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1: Mit Katrin Steinberger. Weltweit gibt es seit dem Abend Probleme bei Microsoft. Viele Nutzer können sich nicht einloggen, keine Mails verschicken oder empfangen. Betroffen sind sowohl Unternehmenskunden von Microsoft 365 als auch private User des E-Mail-Dienstes Outlook. Ursache ist ein Fehler in der Cloud von Microsoft. Techniker arbeiten daran. Experten raten, am besten nichts am eigenen Computer verstellen. Wann alles wieder läuft, ist noch unklar. Die Bahn setzt ab heute das neue Alkoholverbot stufenweise an ihren Bahnhöfen um. Der Konzern erhofft sich dadurch unter anderem mehr Sicherheit für Fahrgäste und Beschäftigte. Es gibt aber auch Kritik an dem Verbot. Thomas Bremser fasst zusammen.
2: Teilweise gilt das auch schon auf dem Vorplatz. Aber mitnehmen kann ich Alkohol nach wie vor, sagt Bahnsprecherin Anja Bröker.
3: Wenn man eine Flasche Wein zum Beispiel in der Tasche hat, die verschlossen ist, dann ist das nach wie vor natürlich möglich. Aber was wir nicht wollen, ist, dass offen Alkohol konsumiert wird an den Bahnhöfen. Damit machen wir jetzt Schluss.
2: In Bahnhofskneipen und im ICE wird noch Alkohol ausgeschenkt. Auch eigene Flaschen oder Dosen darf ich in den Fernzügen trinken. In Regionalbahnen ist schon jetzt Alkohol teilweise verboten.
1: Die Inflation in Deutschland ist im August wieder gestiegen auf 2,9%. Das hat das Statistische Bundesamt mitgeteilt. Hauptgrund sind gestiegene Ölpreise wegen des Iran-Krieges. Auch Niedrigwasser am Rhein hat die Preise nach oben getrieben. Ingolstadt testet im Alltag zum ersten Mal KI im Amt für Ausländerwesen und Migration. Die Software prüft Anträge auf einen befristeten Aufenthaltstitel, sortiert die Unterlagen und bereitet alles für die Sachbearbeitung vor. Fehlen Dokumente, erstellt die KI einen Entwurf für ein Nachforderungsschreiben. Die Verantwortung bleibt aber beim Fachpersonal, betont die Stadt. Bewährt sich die Technik, will Ingolstadt sie für weitere Anträge nutzen. Uli Hoeneß freut sich auf das erste Treffen. Die Stadt bewährt sich die Technik.

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1: Mit Katrin Steinberger. Weltweit kommt es seit dem Abend bei Microsoft Outlook zu einer großen Störung. Betroffen sind Firmenkunden, aber auch private User. Es gibt Probleme beim Login sowie beim Senden und Empfangen von E-Mails. Teilweise friert die Anwendung auch ein. Techniker versuchen aktuell, die Dienste nach und nach wiederherzustellen. IT-Experten raten, keine Einstellungen am eigenen Gerät zu ändern und hängengebliebene Mails nicht mehrfach zu verschicken. Wie lange die Störung noch dauert, ist unklar. Abnehmspritzen gibt es schon länger in Deutschland. Ab heute neu in den Apotheken die Abnehmpille als Medikament. Einerseits revolutionär, viele warnen aber vor dubiosen Anbietern. Claudia Wächter berichtet.
2: Schlucken ist für viele angenehmer als Spritzen und manche Apotheken rechnen offenbar schon mit einem wahren Ansturm auf die Abnehmpille. Die gibt's allerdings nur auf Rezept. Man muss sie täglich nehmen und aus eigener Tasche zahlen, aber sie habe vergleichbare Effekte wie die Spritze, sagen Fachleute. Allerdings betonen sie, die Pille ist kein Lifestyle-Produkt und sie warnen auch vor unseriösen Online-Anbietern oder auch Online-Ärzten.
1: In der Straße von Hormus ist schon wieder ein Öltanker angegriffen worden. Das Schiff ist während der Ausfahrt aus der Meerenge von 3 unbekannten Geschossen getroffen worden. Verletzt wurde bei dem Vorfall niemand. Wer für den Angriff verantwortlich ist, ist unklar. Der US-Sänger Lionel Richie liegt aktuell auf der Intensivstation. Er hofft, das Krankenhaus heute wieder verlassen zu können. Der Weltstar hatte sich beim Konzert am Samstag in St. Louis plötzlich unwohl gefühlt und musste sich für den letzten Song sogar hinsetzen, offenbar wegen Dehydration. Richie hatte sich selbst für Untersuchungen einweisen lassen. Der deutsche Tennisspieler Jannik Hanfmann hat sein Erstrundenspiel bei den US Open verloren. Der 34-Jährige verlor gegen den Chilenen Alejandro Davilo nach 4 Sätzen. Seine Teamkollegen Alexander Zverev, Jan-Lennard Struff und Daniel Altmaier müssen ihre Erstrundenmatches erst noch antreten. Tennis-Superstar Carlos Alcaraz ist nach einer längeren Verletzungspause souverän wieder ins Turnier gestartet und steht nach einem 3-Satz-Sieg in der nächsten Runde.
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1: Und jetzt ganz frisch die aktuelle von Loi und David Puentes, Golden Summer. 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
1: Und jetzt ganz frisch die aktuelle von Jennifer Lopez und David Guetta. Save Me Tonight. Save me tonight.
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1: Und jetzt die aktuelle von The Bowser, Magnetic.
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0: Mix 25 Grad, morgen genauso und dann Donnerstag und Freitag sonnig und nochmal heißer, am Wochenende 30 Grad.
1: 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Hier sind sie, die ersten News des neuen Tages.
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3: Mit Katrin Steinberger, guten Morgen. Der Digitalpakt 2.0 startet. Bundesbildungsministerin Prien hat die Vereinbarung unterschrieben. In den nächsten 5 Jahren gibt es 5 Milliarden Euro für die digitale Ausstattung der Schulen. Bund und Länder teilen sich die Kosten. Bezahlt werden zum Beispiel WLAN, Computer, Tablets, Schulserver und Lernplattformen. Damit sollen alle Kinder und Jugendlichen, egal wo sie wohnen, die gleichen Chancen auf digitale Bildung bekommen. Auch die Fortbildung der Lehrkräfte wird gefördert. Beim Internetriesen Microsoft läuft es nach und nach wieder. Ein Fehler in der Cloud hatte weltweit für massive Probleme gesorgt. Seit dem Abend hatten Millionen Nutzer Schwierigkeiten, sich einzuloggen, konnten weder E-Mails verschicken noch empfangen. Betroffen waren sowohl Unternehmenskunden von Microsoft 365 als auch private Nutzer des E-Mail-Dienstes Outlook. Nach dem Tod von König Harald legt der neue norwegische König Håkon VIII. Heute Mittag im Parlament seinen Eid ab. Einzelheiten von Julia Weschenbach.
4: Nach dem Tod seines Vaters am Freitag war Håkon sofort neuer König geworden. Der Eid auf die Verfassung ist aber nun ein Teil der Zeremonien rund um den Thronwechsel. Dem gestorbenen König Harald können die Norweger bis kurz vor dessen Begräbnis persönlich die letzte Ehre erweisen. Ab dem Nachmittag wird die Schlosskapelle in Oslo geöffnet, in der der Sarg des Monarchen aufgestellt ist. Besucher dürfen dann langsam daran vorbeigehen.
3: Die Geldsorgen bei Eltern in Deutschland nehmen zu. 27% fürchten, bald nicht mehr genug für die wichtigsten Dinge wie Essen oder Heizen zu haben. Vor einem Jahr waren es laut einer Umfrage von Save the Children noch 15%. Viele müssen bei Hobbys, Ausflügen oder Urlaub sparen. 83% wünschen sich entschiedenere Maßnahmen der Politik gegen Kinderarmut. Eine knappe Mehrheit der Deutschen unterstützt die Zuckersteuer auf süße Getränke. 55% der Befragten sprechen sich laut Forsa-Umfrage dafür aus, 44 lehnen sie ab. Besonders groß ist die Zustimmung bei Anhängern der Grünen und der Regierungsparteien, also SPD und Union. Die Steuer soll den Konsum von Limo und Cola senken und gleichzeitig zusätzliche Einnahmen für den Staat bringen.
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1: Besser ankommen mit dem besten Stau- und Blitzer-Service für München. Aktuell habt ihr freie Fahrt.
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1: Für den allerersten Blitzer ruft durch 089 4x die 38. Danke und gute Fahrt.
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1: Schönen guten Morgen.
0: Guten Morgen.
1: Am Dienstag, 1. September.
0: Ja, neuer Monat. Heißt auch wieder neue Openings in der Stadt. Zum Beispiel eröffnet eine mega beliebte Foodkette aus den USA ihre allererste deutsche Filiale bei uns.
1: Ja, die Details gleich.

0: Schönen guten Morgen.
1: Morgen, hi.
0: 10:50 haben wir es. Willkommen im neuen Monat September. Wir freuen uns auf die Wiesen und auf viele neue Openings in der City.
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1: Ja, West Wing, die deutsche Home- und Living-Marke, öffnet einen riesigen Flagship-Store bei uns in der Stadt. Möbel und Interieur, das nach Luxus ausschaut, aber bezahlbar ist. Und jetzt könnt ihr euch live inspirieren lassen. Großes Opening in der Residenzstraße am 12. September ab 11 Uhr mit DJ Eis von Batu und Blumengeschenken.
0: Ja, und auf das hier haben viele von euch schon richtig Bock. Taco Bell kommt nach Deutschland. Die weltbekannte US-Kette für Tex-Mex Food eröffnet noch diesen Monat ihre allererste deutsche Filiale bei uns in Riem. Heißt Tacos, Burritos, Quesadillas auf die Hand und das Ganze zu entspannten Preisen.
1: Geil, ich freue mich. Und ganz neu für alle Shopping-Queens, Stradivarius hat seinen ersten eigenen Store in unserer Stadt eröffnet, und zwar in den Riem-Arkaden. Das Label hat einen Riesenerfolg, richtet sich an junge, trendbewusste junge Frauen und greift aktuelle Trends auf. Die Preise erschwinglich.
0: Alles dazu und noch mehr Neues hier in München und der Region auf radiogong.de.
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0: 72% von euch sagen, nein, das würde ich niemals ansprechen.
1: Ja, das ist mal ein deutliches Ergebnis.
0: Ja, guten Morgen.
1: Guten Morgen, hi.
0: Es wird 17 nach 5, die Max Thiel Show hier auf Gong 96.3, der frühe Dienstag. Wir haben euch ja von Elisa aus Pasing erzählt. Sie hat vor kurzem geheiratet, hat auch viel Geld in die Hochzeit gesteckt und beim Durchschauen der Geschenke gemerkt, ein Gast hat gar nichts geschenkt.
1: Ja, deshalb hat sie gefragt, kann man es bringen und ihn darauf ansprechen oder kommt das komisch? Und die große Mehrheit von euch, die sagt in unserer App-Umfrage eben, nein, das würde ich nicht machen.
0: Mhm. Melanie ist Hochzeitsplanerin von Elegant Wedding hier bei uns in München. Wie siehst denn du das als Hochzeitsprofi, wenn jemand gar nichts mitbringt fürs Brautpaar? Würdest du da sagen, ansprechen oder lieber nicht?
2: Kommt wirklich auf die Freundschaft drauf an. Verträgt die das sozusagen? Gibt es vielleicht andere Umstände, dass derjenige sich das gerade wirklich nicht leisten kann? Also man muss schon ein bisschen immer dahinter auch gucken. Wenn natürlich jemand einfach zu einem wahnsinnigen Fest kommt und denkt, nö, brauche ich eigentlich auch nichts mitbringen, das ist schon frech. Allein weil der große Aufwand eigentlich ist. Und finde, wenn man das eigentlich weiß, kann man sehr wohl was sagen.
1: Und deshalb hast du einen Tipp, wie man als Brautpaar so eine Situation umgehen kann, ohne eben gleich zu sagen, wir wollen nichts geschenkt haben. Stichwort Hochzeitslisten.
2: Dass Leute wirklich sagen, ihr könnt in dem und dem Laden, haben wir das und das ausgesucht, geht mal vorbei. Und da sind ja auch Sachen dabei, die jetzt nicht viel kosten. Toaster, Geschirr, was weiß ich. Und dass die Gäste sich da was aussuchen können.
1: Mhm. Quasi eine digitale Wunschliste.
0: Jawohl, jetzt wisst ihr Bescheid, falls ihr eure Hochzeit noch vor euch habt.
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0: 6 vor halb 6. Nathalie, du hast es im Wetter gesagt. Heute meteorologischer Herbstanfang bei uns hier in München,
1: yes,
0: in der Region. Wir lassen den Sommer aber noch nicht gehen.
1: Nee, safe nicht. Bei uns gibt es weiter absoluten Sommersound. Entspannte, locker leichte Vibes, perfekt für euren frühen Dienstag.
0: Jawohl, jetzt für euch Harry Styles, American Girls. Das Beste von heute auf Gong 96.3.

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3: Kurz vor 5:30.
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5: Wir messen aktuell 16 Grad in Freimann, 14 bei euch in Oberföhring im Landkreis München. Heute meteorologischer Herbstanfang, jetzt ist es auch offiziell, es war der bisher zweitwärmste Sommer in Deutschland. Nur 2003 war noch heißer und es geht weiter, heute und morgen Sonne, harmlose Wolken bis zu 25 Grad. Donnerstag und Freitag sonnig und heiß, am Wochenende knapp 30.
3: Wenn ihr jetzt in die Arbeit kommt und eure Mails nicht öffnen könnt, nicht wundern, bei Microsoft gibt's eine Störung, was da los ist. Jetzt.
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6: Mit Katrin Steinberger. Weltweit kommt es seit dem Abend bei Microsoft Outlook zu einer großen Störung. Betroffen sind Firmenkunden, aber auch private User. Es gibt Probleme beim Login sowie beim Senden und Empfangen von E-Mails. Teilweise friert die Anwendung auch ein. Techniker versuchen aktuell, die Dienste nach und nach wiederherzustellen. IT-Experten raten, keine Einstellungen am eigenen Gerät zu ändern und hängengebliebene Mails nicht mehrfach zu verschicken. Wie lange die Störung noch dauert, ist unklar. In der Straße von Hormus ist schon wieder ein Öltanker angegriffen worden. Das Schiff ist während der Ausfahrt aus der Meerenge von drei unbekannten Geschossen getroffen worden. Verletzt wurde bei dem Vorfall niemand. Wer für den Angriff verantwortlich ist, ist unklar. Der US-Sänger Lionel Richie liegt aktuell auf der Intensivstation. Er hofft, das Krankenhaus heute wieder verlassen zu können. Der Weltstar hatte sich beim Konzert am Samstag in St. Louis plötzlich unwohl gefühlt und musste sich für den letzten Song sogar hinsetzen, offenbar wegen Dehydration. Richie hatte sich selbst für Untersuchungen einweisen lassen.
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3: Besser ankommen mit dem besten Stau- und Blitzer-Service hier auf Gong 96.3. Aktuell habt ihr freie Fahrt.
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3: Unter anderem Obergiesing, die Tegernseer Landstraße stadtauswärts. Für mehr Blitzer 089 4x die 38 geht auch per WhatsApp.
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3: Servus!
5: Guten Morgen!
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5: Und jetzt kurz zurück in die supergeilen 2000er.

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1: Und weil ihr sie so feiert, jetzt wieder ein super geiler 2000er. Ja.

0: guten Morgen.
1: Morgen.
0: Es ist 7:30 an diesem 1. September. Meteorologischer Herbstanfang. Merkt man nicht hier in München oder der Region.
1: Ja, am Wochenende schon wieder 30 Grad.
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0: Die Abnehmenspritze, die kennen wir alle. Ab heute gibt's die auch in Pillenform.
1: Ja, der gleiche Wirkstoff, aber eben als Tablette. Und ab heute bekommt man die bei uns in deutschen Apotheken. Die warnen aber auch vor unseriösen Online-Anbietern. Die Pille gibt's nämlich nur auf Rezept.
0: Ja, ich wette, dass vor allem die Bestände ganz schnell abnehmen. Ja. Und wenn ihr gerade auf Jobsuche seid, wie wäre es mit professionellem Eisschlecken? Rap-Legende Snoop Dogg sucht Eistester.
1: Ja, für seine Marke Dr. Bombay soll der neue Mitarbeiter um die Welt reisen, neue Sorten probieren, Geschmackskonzepte bewerten und auf Social Media posten. Bewerben kann sich jeder weltweit. Bezahlung 8.500 Euro pro Monat.
0: Ja, davon kann man hier in München dann die Miete zahlen und hat vielleicht sogar noch was für die Wiesen übrig.
1: Vielleicht.
0: Für alle Daily Soap Fans unter euch, ihr müsst stark sein. Nach 32 Jahren stellt RTL Unter uns ein.
1: Ja, von der Serie über Liebe, Dramen und Intrigen hat ja jeder von uns zumindest schon mal gehört. Jetzt ist es rum. Die Produktion wird Ende 2026 eingestellt. Die Ausstrahlung geht noch bis Anfang 2027.
0: Ja, nach über 8000 Folgen vorbei, dann lohnt es sich jetzt wohl auch nicht mehr einzusteigen.
1: Ich glaube auch nicht.

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0: Und jetzt die aktuelle von Temper City, Self-Aware.

0: aktuelle von Temper City, Self-Aware, das Beste von heute. Auf Gong 96.3 und damit guten Morgen.
1: Morgen.
0: Viertel vor sechs haben wir es. Eine Sache schon mal vorneweg. Es heißt Nachtbaden.
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1: 8:06, guten Morgen.
2: Morgen. 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Hashtag what?
1: Wasserknappheit hatten wir diesen Sommer ja auch hier in München. Die Schweiz, die hat jetzt ein ganz anderes Problem. Heuknappheit.
2: Ja, kein Scherz. Durch Hitze und Dürre gibt es zu wenig Heu und inzwischen wird es sogar geschmuggelt. Kürzlich erst wurde ein Schweizer Landwirt dabei erwischt, wie er eigenhändig Heu aus Frankreich über die Grenze schmuggeln wollte.
1: Ja, in der Schweiz hat man zwar Geld wie Heu, aber halt nicht Heu wie Geld.
2: Okay, danke Mike. Ja.

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2: Aktuell 16 Grad am Schwabinger Tor, 14 bei euch in Maisach im Landkreis Fürstenfeldbruck. Heute meteorologischer Herbstanfang. Es ist offiziell, es war der bisher zweitwärmste Sommer in Deutschland. Nur 2003 war heißer und es geht weiter. Heute und morgen Sonne, harmlose Wolken bis zu 25 Grad. Donnerstag und Freitag sonnig und am Wochenende bis zu 30 Grad.
1: Gute Nachricht für alle Autofahrer. Es gibt wieder eine Baustelle weniger. Wo ihr ab heute wieder durchkommt, hört ihr gleich von den München-Reportern.
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4: Um 6 Uhr mit Nicolas Pinkanell. Guten Morgen. Die TU München stellt heute eine Studie zu E-Autos vor. Gong 96.3 München-Reporter Lennart Fenner. Und die sorgt vorab schon für großes Aufsehen.
5: Ja, denn die Münchner Forscher kritisieren die Klimapolitik der EU deutlich. Die Studie zeigt, E-Autos haben zwar einen besseren CO2-Ausstoß als Verbrenner, klimaneutral sind sie aber längst nicht. Das liege an der CO2-Belastung durch die Herstellung und das Recyceln nach der Nutzung der E-Autos. Ministerpräsident Söder hat die Münchner Studie bereits aufgegriffen und fordert von der EU erneut das Aus vom Verbrenner aus.
4: Wer nach dem Aufstehen seine E-Mails checken will, könnte damit Probleme haben. Das Programm Outlook ist seit dem späten Abend weltweit gestört. Millionen Nutzer können keine Mails verschicken oder empfangen, teils können sie sich auch nicht einloggen. Microsoft arbeitet laut eigenen Angaben an einer Lösung. Wann die Techniker es schaffen, ist noch unklar. Und zum Sport. Die FC Bayern Frauen haben am Abend einen Bundesliga-Rekord eingestellt. Sie haben mit 2:0 gegen Mainz gewonnen und sind damit seit 44 Spielen in Folge ungeschlagen. Außerdem geht eine Ära zu Ende. Der ehemalige Weltfußballer Lionel Messi hat am Abend den Rücktritt aus der Nationalmannschaft bekannt gegeben.
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6: Eine Baustelle weniger und wieder mehr Platz für Pendler. Hier auf der 995 sind Richtung München ab heute Abend wieder zwei Spuren frei. Auch die Anschlussstellen entlang der Strecke öffnen dann wieder komplett. In Richtung Salzburg folgt die zweite Spur am Donnerstagabend. Aus Unterhaching, Felix Köckel, Gong 96.3.
4: Immer aktuell informiert, das waren die Nachrichten.
6: In Richtung Salzburg folgt die zweite

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1: Guten Morgen.
2: Hallo, guten Morgen.
1: Statt 80 oder 100 Euro zahlt er fürs Konzertticket für den Weltstar gerade mal 20 Euro.
2: Ja, da werden heute einige bei uns in München und der Region ganz nervös vor dem PC oder Smartphone sitzen und die Ticketseite wie wild aktualisieren.
1: Ja, um welches Konzert es geht und wie ihr an diese günstigen Tickets kommt, verraten wir euch gleich.

0: Konzerttickets für den Weltstar für gerade mal 20 Euro?
1: Na, klingt zu schön, um wahr zu sein. Ist in diesem Fall aber tatsächlich möglich.
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0: Guten Morgen.
1: Servus, hi.
0: 8 nach 6, die sogenannten Lucky Dip Tickets. Die werden gerade immer beliebter. Für wenig Geld könnt ihr euch eine begrenzte Anzahl Tickets für Konzerte oder Events sichern. Einziger Haken, ihr wisst bis zum Konzerttag nicht, wo ihr sitzt.
1: Ja, damit wollen einiges das ein Zeichen gegen die weltweit steigenden Konzertpreise setzen. Zum Beispiel gab es das auch schon bei Konzerten von Adele und Coldplay. Und heute gibt es solche Tickets auch für die beiden Olivia Rodrigo-Konzerte bei uns in der Olympiahalle im kommenden April.
0: Ja, und das Ganze funktioniert so: Online könnt ihr euch heute ab 21 Uhr die Tickets für gerade mal 20 Euro sichern. Die gibt es immer nur im Doppelpack. Pro Bestellung auch maximal 2 Tickets. Dafür sitzt ihr safe zusammen.
1: Wo genau ihr dann aber sitzt, erfahrt ihr erst am Konzertabend an der Abendkasse. Von guten Sitzplätzen über Stehplätze bis hin zu Plätzen mit eingeschränkter Sicht ist alles möglich.
0: Ja, und wenn euch die erste Reihe also nicht ganz so wichtig ist, ist das eine richtig gute Möglichkeit, um günstig auf ein Konzert zu kommen. Den Link zum Vorverkauf für die Lucky Dip Tickets für Olivia Rodrigo heute ab 21 Uhr haben wir für euch auf radiogong.de. Und hier ist sie jetzt für euch. Olivia Rodrigo und ihre aktuelle Drop Dead. Hier auf Gong 96.3.
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0: Also auf diesen Abend freuen wir uns schon sehr.
1: Ja, da stehen gleich zwei Mega-Highlights an.
0: Ja, guten Morgen.
1: Morgen, hi.
0: Viertel nach sechs haben wir es, die Mike-Til-Show hier auf Gong 96.3. Nächste Woche Donnerstag wird ja in Hamburg der Deutsche Radiopreis verliehen. Wir sind ja nominiert mit unserem Morningshow Takeover mit Bulli und Reck.
1: Yes. Und am selben Abend ist Bulli auch live in der Olympiahalle. Garantiert ohne Programm. Es gibt noch Tickets und wir schenken euch diese Woche auch welche. Sagt uns einfach Bescheid auf radiogong.de.
0: Ja, hat auch Melinda aus Giesing gemacht und wir machen es kurz. Wir laden dich ein, Melinda, du darfst zu Bulli.
2: Sehr cool, vielen lieben Dank, mega.
1: Sehr gerne. Und Melinda, was glaubst du, passiert an dem Abend? Bulli hat ja kein Programm. Das Ganze ist ja nur aus einer Wette entstanden mit LOL-Produzent Otto Steiner. Der meinte, Bulli bekommt die Olympiahalle auch ohne Programm voll. Also, was denkst du, macht Bulli da?
2: Puh, gute Frage. Ich glaube einfach, dass er super professionell ist. Am lustigsten ist er, glaube ich, wenn er einfach so spontan sein kann und er selbst sein kann. Und er ist ja super lustig. Und ich glaube, er hat einfach auch genügend Rollen aus der Bulli-Parade, aus seinen Filmen, wo er einfach schnell reinschlüpfen kann und dann einfach abliefert.
0: Ja, absolut. Hast du eine Lieblingsfigur von Bulli?
2: Also ich bin schon der Klassiker Abahachi und Winnetouch. Ja. Das war so dieses, was mich geprägt hat über die Jahre. Der Schuh des Manitou und jetzt auch das Kanu des Manitou. Das wäre schon cool, wenn die dabei wären.
1: Ja, absolut Kult.
0: Gut, dann sind wir gespannt und wünschen dir schon mal ganz viel Spaß.
2: Mega, vielen lieben Dank.
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0: Um 6:45 geht's jetzt easy und entspannt rein in euren Dienstagmorgen.
1: Ja, der macht total Laune. Sie hat ja auch so eine wunderschöne Stimme. Ne? Dazu der chillige Sound und das schönste Thema der Welt, die Liebe.
0: Jetzt für euch Olivia Dean, So Easy to Fall in Love. Das Beste von heute auf Gong 96.3.

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9: Wir messen aktuell 16 Grad bei euch in Dagelfing, 14 in Inning am Ammersee. Heute meteorologischer Herbstanfang und es ist offiziell, es war der zweitwärmste Sommer in Deutschland. Nur 2003 war es heißer, aber der Sommer hat noch gar nicht fertig. Heute und morgen Sonne, harmlose Wolken, 25 Grad. Donnerstag und Freitag sonnig und am Wochenende nochmal 30 Grad.
3: Ab 2027 soll bei uns ja die Zuckersteuer eingeführt werden. Wie wir Deutschen dazu laut einer neuen Umfrage stehen, gleich in den Nachrichten.
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10: Um 6:30 mit Nicolas Pinkanell, guten Morgen. Elektroautos sind zwar klimafreundlicher als Verbrenner, aber längst nicht klimaneutral, wie etwa die EU behauptet. Das zeigt eine neue Studie der TU München. Die zieht deswegen jetzt weite Kreise in der Politik. Die Forscher fordern, bei den Klimazielen nicht nur auf den Auspuff zu schauen, sondern auf den ganzen Lebenszyklus. Fast 30 Jahre nach dem Mord an US-Rapper Tupac Shakur ist in den USA der Täter schuldig gesprochen worden. Ein früherer Ganganführer soll den Mord geplant haben. Ihm droht jetzt eine lebenslange Haft. Früher wurden E-Bikes als Rentnergefährte abgestempelt. Das hat sich laut einer neuen Umfrage jetzt geändert. Mehr als jeder Dritte hier in Bayern hat mittlerweile ein E-Bike. Besonders bei den 18- bis 29-Jährigen ist der Anteil gestiegen.
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10: Ab dem neuen Schuljahr haben Erstklässler einen Anspruch auf Ganztagsbetreuung und es gibt wohl genug Plätze. Laut Sozialministerin Scharf sind aktuell keine größeren Engpässe bekannt. Noch mehr Infos aus München und der Region gibt's um 7 Uhr von unseren München-Reportern.
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3: Besser ankommen mit dem besten Stau- und Blitzerservice hier auf Gong 96.3. Und es staut sich aktuell auf der A99 West der Eschenrieder Spange Richtung München, weil im Allacher Tunnel die Höhenkontrolle ausgelöst wurde. Die Polizei ist schon vor Ort. Der Stau löst sich safe bald wieder auf.
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3: Unter anderem unter Haching, Rathausstraße und im Landkreis Fürstenfeldbruck in Olching die neue Estinger Straße. Danke für mehr Blitzer. 089 4x38 geht auch per WhatsApp.
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12: Guten Morgen, München.
3: Servus.
9: Morgen.
3: Wer sucht gerade einen neuen Job? Rap-Legende Snoop Dogg stellt nämlich ein und das ist ein echter Traumjob.
9: Absolut. Und das Beste, wir können uns auch hier in München und der Region bewerben.
3: Ja, was dahinter steckt und wie viel Geld ihr damit machen könnt, erzählen wir euch gleich.
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nach dem Besten von heute gibt's jetzt wieder einen super geilen 2000er auf Gong 96.3. 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

0: Schönen guten Morgen.
1: Morgen, hey.
2: 7:07 an diesem 1. September, meteorologischer Herbstanfang. Merkt man nicht hier in München und der Region.
1: Nee, am Wochenende schon wieder 30 Grad.
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2: So, die Abnehmenspritze kennen wir alle. Ab heute gibt's die auch in Pillenform.
1: Ja, ist der gleiche Wirkstoff, aber eben als Tablette. Und ab heute bekommt man die bei uns in deutschen Apotheken. Die warnen aber auch vor unseriösen Online-Anbietern. Die Pille gibt's nämlich nur auf Rezept.
2: Ja, ich wette, dass vor allem die Bestände ganz schnell abnehmen. Ganz sicher. Und wenn ihr gerade auf Jobsuche seid, wie wär's mit professionellem Eisschlecken? Rap-Legende Snoop Dogg sucht Eistester.
1: Ja, für seine Marke Dr. Bombay soll der neue Mitarbeiter um die Welt reisen, neue Sorten probieren, Geschmackskonzepte bewerten und auf Social Media posten. Bewerben kann sich jeder weltweit. Bezahlung 8.500 Euro im Monat.
2: Ja, da kann man hier in München dann die Miete zahlen,
1: ja, das
2: und hat
1: geht.
2: Vielleicht sogar noch was für die Wiesen übrig.
1: Ja, bisschen.
2: Und alle Soap-Fans unter euch müsst jetzt stark sein. Nach 32 Jahren stellt RTL unter uns ein.
1: Ja, von der Serie über Liebe, Dramen und Intrigen hat ja jeder von uns zumindest schon mal gehört. Jetzt ist es rum. Die Produktion wird Ende 2026 eingestellt. Ausstrahlung geht noch bis Anfang 2027.
2: Ja, nach über 8.000 Folgen vorbei, dann lohnt es sich jetzt wohl auch nicht mehr einzusteigen, oder?
1: Nee.
2: Ja.

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0: gute Laune-Hit von Nico Santos. Why Don't You Stay? Das Beste von heute auf Gong 96.3. Und damit guten Morgen.
1: Guten Morgen.
0: Es wird 6:45 und willkommen im neuen Monat September. Wir freuen uns auf die Wiesen und auf viele neue Openings in der City.
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1: Yes. West Wing, die deutsche Home- und Living-Marke, öffnet einen riesigen Flagship-Store bei uns in der Stadt. Möbel und Interieur, das nach Luxus ausschaut, aber bezahlbar ist. Und jetzt könnt ihr euch live inspirieren lassen. Großes Opening in der Residenzstraße am 12. September ab 11 mit DJ Eis von Batu und Blumengeschenken.
0: Ja, und auf das hier haben viele von euch auch schon richtig Bock. Taco Bell kommt nach Deutschland. Die weltbekannte US-Kette für Tex-Mex Food eröffnet noch diesen Monat ihre allererste deutsche Filiale bei uns hier in Riem. Heißt Tacos, Burritos und Quesadillas auf die Hand und das Ganze zu entspannten Preisen.
1: Und ganz neu für alle Shopping-Queens, Stradivarius hat seinen ersten eigenen Store in unserer Stadt eröffnet, und zwar in den Riem-Arkaden. Das Label hat einen Riesenerfolg, richtet sich an junge, trendbewusste junge Frauen und greift aktuelle Trends auf, die Preise erschwinglich.
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0: auf die Sekunde 8:07 hier auf Gong 96.3. Wegen Personen im Gleis verzögert sich unsere Weiterfahrt auf unbestimmte Zeit. Diese Durchsage hören Bahnfahrer täglich fast 20 Mal, aber das soll sich jetzt ändern.
1: Ja, die Bahn will die Regeln anpassen. Statt immer sofort anzuhalten, sollen die Lokführer bei Personen im Gleis auf Sicht weiterfahren dürfen mit 40 oder 50 km/h, aber nur, wenn keine Kinder involviert sind oder direkte Gefahr droht.
0: Ja, ist tatsächlich eine Idee von der Bahn. Ob es wirklich so umgesetzt wird, wir halten euch auf dem Laufenden.

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14: Aktuell 16 Grad in Hadern, 14 bei euch in Neuching im Landkreis Erding. Heute meteorologischer Herbstanfang. Offiziell war es der zweitwärmste Sommer in Deutschland. Nur 2003 war es heißer. Und der Sommer macht noch weiter. Heute und morgen Sonne, harmlose Wolken, 25 Grad. Donnerstag und Freitag sonnig, immer wärmer. Wochenende 30 Grad.
13: Die TU München stellt heute eine neue Studie vor, die vor allem in der Klimapolitik in der EU für Wirbel sorgt. Warum und was bisher bekannt ist, jetzt.
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15: Um 7 Uhr mit Nicolas Pinkernell. Guten Morgen. Wenn die TU München eine neue Studie vorstellt, ist das für die Politik oftmals kein Thema. Gong 96.3 München-Reporter Lennart Wenner, heute ist das anders.
16: Ja, denn es geht um E-Autos und die Klimapolitik der EU. Noch vor der Veröffentlichung heute hat die Studie der TU München bereits weite Kreise gezogen. Die Forscher kritisieren das

0: Ära. Der ehemalige Weltfußballer und das Idol vieler Fußballer Lionel Messi hat am Abend den Rücktritt aus der Nationalmannschaft verkündet. Wir bleiben außerdem im Fußball. Die FC Bayern Frauen haben am Abend bei ihrem 2:0-Sieg gegen Mainz einen Bundesliga-Rekord eingestellt. Sie sind seit 44 Spielen ungeschlagen.
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2: Rund 900 Azubis und Studierende starten heute hier in München ins neue Ausbildungsjahr. Davon fangen etwa 500 in städtischen Kitas an, rund 140 bei der Berufsfeuerwehr. Dort war das Interesse mit mehr als 1.400 Bewerbungen besonders groß. Andere starten zum Beispiel in der Verwaltung, der Informatik oder der Elektrotechnik. Aus dem Rathaus, Alexandra Goralska, Gong 96.3.
3: Ja, und wir wünschen allen Azubis natürlich heute einen tollen Start.
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3: Besser ankommen mit dem besten Stau- und Blitzerservice für München. Der Allacher Tunnel auf der A99 West ist nach der ausgelösten Höhenkontrolle wieder offen. Aktuell staut es sich auf die A8 Stuttgart Richtung München zurück. Plant hier laut der Gong 96.3 Live-Messung noch 15 Minuten mehr ein. Tendenz fallend.
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3: Unter anderem Heidehausen, die Ismaninger Straße beidseitig und im Landkreis Starnberg in Wessling die Hauptstraße. Danke und gute Fahrt.
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3: Ja, guten Morgen.
6: Guten Morgen.
3: Mit euren Lieblingshits und jeder Menge Feelgood Power geht's rein in euren Dienstag.
6: Ja, Taylor Swift, Tayo Cruz, Pink, Justin Timberlake, Cat's Eye oder Louis Capaldi. Wir haben sie alle.
3: Jawohl, und los geht's mit Holly Humberstone, To Love Somebody.

0: So, es wird 10 nach 7 und jetzt überraschen wir euch wieder. Bin schon gespannt, wo wir da heute rauskommen.
1: Zimmermann?
0: Hi, hier sind Moni mit Mike und Nathalie von Gong 96.3.
1: Hi, servus.
2: Hallo.
0: Wer ist dran?
1: Die Lisa.
0: Hi. Hey, Lisa.
2: Cool, wo sind wir gelandet?
1: Tatsächlich in Italien am Strand.
2: Das ist schön. Happy Holiday.
1: Dankeschön. Ja, die letzten 2 Tage.
0: Sag mal, bei Anruftherme, das sagt dir was, gell?
1: Ja.
0: Gut.
2: Perfekt.
0: Gut, dass du Gong 96.3 hörst, denn wir schenken dir jetzt 2 Tickets für die Therme Erding.
1: Ja, wie cool. Vielen, vielen Dank. Ihr macht meinen Urlaub noch besser.
2: Ja, wenn du zurückkommst, nimmst du einfach jemanden mit? Hast du schon jemanden im Kopf?
1: Ja, auf jeden Fall meine Kinder und mein Mann.
2: Und dann macht ihr euch einen richtig geilen Tag in der Therme.
1: Super, vielen, vielen Dank.
2: Gerne.
0: Und ihr denkt bitte dran, wenn bei euch das Handy oder Festnetz klingelt, es könnte Gong 96.3 dran sein. Klingelingeling.

0: Wenn ihr gleich in der Arbeit keine Mails empfangen oder verschicken könnt, nicht wundern, damit seid ihr nicht allein. Schönen guten Morgen.
1: Morgen.
0: 18 nach 7 haben wir es hier auf Gong 96.3. Beim E-Mail-Programm Outlook gibt es aktuell immer noch eine weltweite Störung.
1: Ja, betrifft sowohl Firmen als auch private Nutzer. Häufig kann man sich gar nicht erst anmelden und es gibt Probleme beim Mails empfangen und verschicken. Grund ist wohl ein Fehler in der Cloud. Wie lange es noch dauert, bis die Störung behoben ist, ist noch unklar.
0: Ja, wir halten euch natürlich auf dem Laufenden und während ihr auf eure Mails wartet, gibt es jetzt freshen Sound.
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0: Ja, mit diesem Hit geht's easy, also total easy in diesen Dienstag. Absolute Feelgood-Nummer.
1: Es geht darum, die wilde, selbstbewusste Seite rauszulassen, die man sonst vielleicht nicht jedem zeigt. Genau richtig an diesem sonnigen Morgen.
0: Ja, ist mein Hit-Tipp diese Woche. Die neue von Cat's Eye. Animal.

0: Ja, mega Nummer. Du hast ja gesagt, heute meteorologischer Herbstanfang. Ne? Mit dem Hit lässt sich der Sommer locker verlängern bei uns hier in München.
1: Ja,
0: und der
1: geht
0: Region.
1: Gut ab, ne? Macht gute Laune. Kein Wunder, die Nummer wurde auch zusammen mit Ed Sheeran geschrieben.
0: Jawohl, ist mein Lieblingsstück diese Woche hier in der Mike Thiel Show. Cat's Eye, Animal auf Gong 96.3.

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15: Aktuell 16 Grad in Freimann, 14 Grad bei euch in Oberföhring im Landkreis München. Heute meteorologischer Herbstanfang, sieht gar nicht danach aus, ne?
1: Ja.
15: Es ist offiziell, es war der zweitwärmste Sommer in Deutschland, nur 2003 war es heißer. Und Kalender hin oder her, die Sonne bleibt. Heute mit harmlosen Wolken im Mix 25 Grad, Donnerstag und Freitag bis zu 30 Grad.
1: Coole News für alle Eltern hier in München. Bei der Ganztagsbetreuung gibt es im neuen Schuljahr keine Engpässe. Wer darauf Anspruch hat, gleich.
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16: Um 7:30 mit Nicolas Pinkanell, guten Morgen. Die TU München sorgt aktuell für Wirbel in der EU-Politik und zwar mit einer neuen Studie, die heute vorgestellt wird. Die zeigt, E-Autos sind zwar klimafreundlich, aber längst nicht klimaneutral, etwa wegen der Herstellung. Die Forscher fordern deswegen, bei politischen Zielen auf den ganzen Lebenszyklus zu schauen, nicht nur auf den Auspuff. Der US-Rapper Tupac Shakur wurde vor fast 30 Jahren erschossen. Jetzt wurde ein früherer Ganganführer dafür schuldig gesprochen. Er soll den Mord geplant haben. Deswegen droht ihm jetzt eine lebenslange Haftstrafe. Die Deutsche Bahn weitet heute das Alkoholverbot an Bahnhöfen aus. Es gilt jetzt auch an zwei Berliner Bahnhöfen sowie in Kiel und Brandenburg. Hier in München gilt die Regel schon länger. Die Bahn verspricht sich dadurch mehr Sicherheit und Sauberkeit.
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16: Ab dem neuen Schuljahr haben Erstklässler einen Anspruch auf Ganztagsbetreuung und es gibt wohl genügend Plätze. Laut Sozialministerin Schaaf sind aktuell keine größeren Engpässe bekannt. Noch mehr Infos aus München und der Region gibt es um 8 Uhr von unseren München-Reportern.
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1: Besser ankommen mit dem besten Stau- und Blitzerservice hier auf Gong 96.3. Aktuell keine großen Staus.
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1: Mit dabei unter Haching die Rathausstraße und im Landkreis Fürstenfeldbruck in Emmering die Dachauer Straße. Danke für mehr Blitzer. 089 4x38. Geh doch per WhatsApp.
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1: Ja, servus.
15: Morgen.
1: Der Dienstag, der gruft mit Bruno Mars.

0: Schönen guten Morgen.
1: Hallo, guten Morgen.
0: 7:09 haben wir. Sie war eine der ersten erfolgreichen YouTuberinnen hier bei uns in Deutschland. Und jetzt hat sie eine neue Single rausgehauen.
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0: Influencerin Dagi B und Bikinis. Was sagt ihr? Ist das ein Hit oder eher Shit? 089 4x38 anrufen oder WhatsApp schicken und dann ab.

0: Nathalie. Gibt's bei uns in München und der Region genügend Dougie B-Fans?
1: Ja, sieht so aus. Nur Hits bisher von Freddy und Johanna.
0: Okay, dann haben wir ein 2-0. Weiter. Morning Man Mike hier. Wer ist da? Hallo.
2: Hallo, hier ist die Julia aus Feldmaching.
0: Hey Julia, Dougie B. Ist das ein Hit hier, die Nummer, oder ihr Shit?
2: Ich finde Dougie B so cool. Ich war damals als Kind, wo die mit YouTube angefangen hat, war ich schon voll der Fan. Und jetzt ihre Musik finde ich auch richtig cool. Ist ein Hit von mir, auf jeden Fall.
0: Okay, dann haben wir ein 3-0. Das reicht. Morgen wieder hier in der Shit-Parade. Dougie B mit.

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0: Guten Morgen. 7.48 Uhr, die Mike Thiel Show auf Gong 96.3. 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

0: 6:58. Guten Morgen.
1: Hallo, guten Morgen.
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0: Eine kurze Frage mal in die Runde. Wurdet ihr schon mal von einer Zecke gebissen?
1: Nee, Gott sei Dank nicht. Jeder dritte Deutsche wurde aber laut einer neuen Auswertung in den letzten 5 Jahren von einer Zecke gebissen. München und die Region gelten ja als Risikogebiet. Ärzte empfehlen deshalb die Impfung, um euch vor möglichen Krankheiten zu schützen.
0: Ja, Zecken oder wie ich sie nenne, die Vampire des kleinen Mannes.

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7: Wir messen aktuell 16 Grad bei euch in Freimann. 14 Grad sind es in Oberföhring im Landkreis München. Heute schön, Sonne mit harmlosen Wolken im Mix und bis zu 25 Grad in der Spitze. Und so wird es genau auch morgen, Donnerstag und Freitag sonnig und am Wochenende nochmal 30 Grad.
6: Gibt Grund zu feiern für alle Autofahrer. Ab heute gibt's wieder eine Baustelle weniger. Wo er jetzt wieder besser durchkommt, gleich von den München-Reportern.
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9: Um 8 Uhr mit Nicolas Pinkanell. Guten Morgen. Die TU München stellt heute eine Studie zu E-Autos vor. Gong 96.3 München-Reporter Lennart Wenner. Und die sorgt schon vorab für großes Aufsehen.
10: Ja, denn die Münchner Forscher kritisieren die Klimapolitik der EU deutlich. Die Studie zeigt, E-Autos haben zwar einen besseren CO2-Ausstoß als Verbrenner, klimaneutral sind sie aber längst nicht. Das liege an der CO2-Belastung durch die Herstellung und das Recyceln nach der Nutzung der E-Autos. Ministerpräsident Söder hat die Münchner Studie bereits aufgegriffen und fordert von der EU erneut das Aus vom Verbrenner aus.
9: Wer jetzt im Büro seine E-Mails checken will, könnte damit Probleme haben. Das Programm Outlook ist seit dem späten Abend weltweit gestört. Millionen Nutzer können keine Mails verschicken oder empfangen, teils können sie sich auch nicht einloggen. Microsoft arbeitet laut eigenen Angaben an einer Lösung. Mittlerweile läuft es demnach etwas besser. Und zum Sport. Die FC Bayern Frauen haben am Abend einen Bundesliga-Rekord eingestellt. Sie haben mit 2:0 gegen Mainz gewonnen und sind damit seit 44 Spielen in Folge ungeschlagen. Außerdem geht eine Ära zu Ende. Der ehemalige Weltfußballer Lionel Messi hat am Abend den Rücktritt aus der Nationalmannschaft bekannt gegeben.
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0: zwischen Gilching und Germering Süd die linke Spur blockiert.
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0: Mit dabei Obersendling, die Siemensallee einwärts und in Freising die Isarstraße. Danke und gute Fahrten.

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1: Schönen guten Morgen.
2: Guten Morgen.
1: Falls ihr eure Freunde heute Abend nicht erreicht, könnte daran liegen, dass die gerade versuchen, da Konzertticket zu kriegen.
2: Und zwar für das München-Konzert von einem Weltstar für gerade mal 20 Euro pro Ticket.
1: Ja, wie das möglich ist und um welchen Künstler es geht, verraten wir euch gleich.

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0: Jawohl, Britney Bitch ist da. Als wir das auf unserer Insta-Seite gepostet haben, da seid ihr komplett ausgerastet. Über 3000 Likes und über 6000 Mal geteilt.
1: Ja, und heute ist es soweit.
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0: Guten Morgen.
1: Morgen.
0: 9:09 haben wir es. Ja, die sogenannten Lucky Dip Tickets, die werden gerade immer beliebter. Und heute Abend könnt ihr euch welche für Weltstar Olivia Rodrigo besorgen. Für gerade mal 20 Euro.
1: Ja, für ihre beiden München-Konzerte im kommenden April. Mit diesen günstigen Tickets wollen einige Stars ein Zeichen setzen gegen die immer weiter steigenden Konzertpreise. Adele und Coldplay haben es schon gemacht und jetzt eben auch Olivia Rodrigo.
0: Ja, der einzige Haken an diesen günstigen Tickets, ihr wisst bis zum Konzerttag nicht, wo ihr sitzt oder steht. Von guten Sitzplätzen über Stehplätzen bis hin zu welchen mit eingeschränkter Sicht, da ist alles möglich.
1: Ihr bekommt aber auf jeden Fall zwei zusammenhängende Plätze. Also wenn euch nicht so wichtig ist, dass ihr ganz vorne an der Bühne seid, ist es eine gute Möglichkeit, günstig an Konzerttickets zu kommen.
0: Ja, heute ab 21 Uhr gehen die Lucky Dip Tickets für Olivia Rodrigo in den Verkauf. Und den Link, den gibt's bei uns auf radiogong.de. Und hier ist sie jetzt für euch. Olivia Rodrigo mit ihrer Meganummer Good For You auf Gong 96.3.

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0: Rafting statt Riesengedränge.
1: Hochseilgarten statt Hindelwahnsinn.
0: Oder auch Flying Fox statt Flying von der Bierbank. Guten Morgen.
1: Guten Morgen, hi.
0: 16 nach 8, die Mankiel-Show hier auf Gong 96.3. Es ist Dienstag, der Wiesn-Countdown, der läuft. Samstag in 2 Wochen geht's ja schon los. Und wenn ihr mit der Wiesn so gar nichts anfangen könnt, ist kein Problem. Wir haben ein cooles Kontrastprogramm für euch.
1: Ja, ganz nach dem Motto Outdoor-Fun statt Oktoberfest laden wir euch ein in den größten Outdoor-Freizeitpark der Alpen, die Area 47. Freut euch auf Rafting, Canyoning und auf den höchsten Hochseilgarten in Österreich. Das ist Adrenalin pur.
0: Jawohl. Also, wenn ihr Lust habt auf ein Erlebniswochenende in der Area 47, dann meldet euch kurz auf radiogong.de.

0: So, bevor jetzt um gleich 8:45 der Arbeitstag so richtig losgeht, nochmal Radio aufdrehen.
1: Ja, eine absolute Feelgood-Nummer. Das Büro wird zum Dancefloor, der Kaffee zum Cocktail und die Kollegen zu Partygästen.
0: Ja, damit kommt ihr jetzt easy in diesen sonnigen Dienstag. The Bowser und Magnetic.

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11: 16 Grad am Schwabinger Tor, 14 bei euch in Maisach im Landkreis Fürstenfeldbruck. Heute meteorologischer Herbstanfang. Es ist offiziell, das war der zweitwärmste Sommer in Deutschland ever. Und Kalender hin oder her, der Sommer, der bleibt einfach. Heute und morgen Sonne, harmlose Wolken, 25 Grad. Donnerstag, Freitag sonnig und am Wochenende 30 Grad.
3: Die TU München sorgt mit ihrer neuen Studie für Wirbel in der Politik. Warum und was bisher darüber bekannt ist, hört ihr jetzt in den Nachrichten.
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12: Um 8:30 mit Niklas Pinkernell, guten Morgen. Elektroautos sind zwar klimafreundlicher als Verbrenner, aber längst nicht klimaneutral, wie etwa die EU behauptet. Das zeigt eine neue Studie der TU München und die zieht jetzt weite Kreise in der Politik. Die Forscher fordern, bei den Klimazielen nicht nur auf den Auspuff zu schauen, sondern auf den ganzen Lebenszyklus. Fast 30 Jahre nach dem Mord an US-Rapper Tupac Shakur ist in den USA der Täter schuldig gesprochen worden. Ein früherer Gang-Anführer soll den Mord geplant haben. Ihm droht jetzt eine lebenslange Haftstrafe. Früher wurden E-Bikes als Rentnergefährte abgestempelt. Das hat sich laut einer neuen Umfrage jetzt geändert. Mehr als jeder Dritte hier in Bayern hat mittlerweile ein E-Bike. Besonders bei den 18- bis 29-Jährigen ist der Anteil demnach gestiegen.
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12: Ab dem neuen Schuljahr haben Erstklässler einen Anspruch auf Ganztagsbetreuung und es gibt wohl genügend Plätze. Laut Sozialministerin Schaaf sind aktuell keine größeren Engpässe bekannt. Noch mehr Infos aus München und der Region gibt's um 9 Uhr von unseren München-Reportern.
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3: Besser ankommen mit dem besten Stau- und Blitzerservice hier auf Gong 96.3. Aktuell kommt ihr überall gut durch.
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3: Unter anderem Aschheim, die Kopernikusstraße und im Landkreis Freising in Hallberg-Moos die Dornierstraße. Danke für mehr Blitzer. 089 4x die 38 geht auch per WhatsApp.
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3: Servus.
11: Servus, hi.
3: An diesem Dienstag, 1. September.
11: Ja, neuer Monat heißt auch wieder neue Openings in der Stadt. Zum Beispiel eröffnet eine mega beliebte Foodkette aus den USA ihre allererste deutsche Filiale bei uns.
3: Jawohl, welche das ist? Gleich.

0: Schönen guten Morgen.
1: Morgen, hi.
0: 8:59 wird's. Gemeinsam starten wir rein in diesen 1. September. Und ein neuer Monat bringt ja auch immer viele neue Openings bei uns hier in der City.
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1: Ja, West Wing, die deutsche Home- und Living-Marke, öffnet einen riesigen Flagship-Store bei uns in der Stadt. Möbel und Interieur, das nach Luxus ausschaut, aber bezahlbar ist. Und jetzt könnt ihr euch live inspirieren lassen. Großes Opening in der Residenzstraße am 12. September ab 11 mit DJ Eis von Batu und Blumengeschenken.
0: Jawohl, und auf das hier haben viele von euch schon richtig Bock. Taco Bell kommt zu uns nach Deutschland. Die weltbekannte US-Kette für Tex-Mex Food eröffnet noch diesen Monat ihre allererste deutsche Filiale bei uns in Riemen. Heißt Tacos, Burritos, Quesadillas auf die Hand und das Ganze zu entspannten Preisen.
1: Und ganz neu für alle Shopping-Queens, Stradivarius hat seinen ersten eigenen Store in unserer Stadt eröffnet, und zwar in den Riemarkaden. Das Label hat einen Riesenerfolg, richtet sich an junge, trendbewusste junge Frauen, greift aktuelle Trends auf und die Preise, die sind erschwinglich.
0: Alles dazu und noch mehr Neues hier in München und der Region auf radiogong.de.
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0: Wegen Personen im Gleis verzögert sich unsere Weiterfahrt leider auf unbestimmte Zeit. Diese Durchsage hören Bahnfahrer fast 20 Mal täglich.
1: Das will die Deutsche Bahn jetzt ändern mit einer, ja, ich sag mal, interessanten Idee.
0: Guten Morgen.
1: Morgen, hi.
0: 8.46 Uhr haben wir es, die Mike Thiel Show hier auf Gong 96.3. Aktuell ist es ja so, wenn Personen im Gleis gesehen werden, wird die Strecke sofort gesperrt und die Züge, die müssen so lange stehen bleiben, bis die Bundespolizei die Strecke untersucht und freigegeben hat.
1: Das will die Bahn jetzt ändern. In Zukunft sollen die Lokführer trotz Personen im Gleis auf Sicht weiterfahren dürfen. Mit reduzierter Geschwindigkeit, mit 40 oder 50 km/h. Zumindest, wenn keine Kinder involviert sind oder direkte Gefahr droht. Dadurch soll es in Zukunft deutlich weniger komplette Streckensperrungen geben.
0: Ja, da sind wir mal gespannt, ob diese Idee am Ende auch wirklich umgesetzt wird. Wir halten euch auf dem Laufenden.

0: Kollege Chris Peisker steht schon in den Startlöchern hier im Studio. Guten Morgen.
1: Guten Morgen.
0: Du hast heute zum meteorologischen Herbstanfang wieder eine ordentliche Ladung Hits am Start.
1: Ja, so ist es. Absolut. Bei mir gibt es jetzt keine Herbststimmung, sondern weiter Summer Vibes von Enrique Iglesias, Romantik von Bruno Mars und ganz viel Feelgood von Teddy Swims.

0: Beste von heute und dazu Mega 2000er hier auf Gong 96.3.
1: Jawohl, also viel Spaß mit Chris.
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0: Das Gong 96.3 München, Wetter kompakt. Wir freuen uns heute auf 10 Sonnenstunden. Richtig freundlich bis 25 Grad, 18 im Moment schon am Kolumbusplatz, ebenso bei euch in Germering im Landkreis Fürstenfeldbruck. Morgen bis Freitag geht's auch so weiter und am Wochenende kratzen wir nochmal an der 30 Grad Marke. Die Frauen des FC Bayern haben einen beeindruckenden Bundesliga-Rekord eingestellt. Welchen hört ihr gleich?
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14: Um 9 Uhr mit Nicolas Pinkanell. Guten Morgen. Wenn die TU München eine neue Studie vorstellt, ist das für die Politik oftmals kein Thema. Gong 96.3 München-Reporter Lennart Wenner. Heute ist das ganz anders.
15: Ja, denn es geht um E-Autos und die Klimapolitik der EU. Noch vor der Veröffentlichung heute hat die Studie der TU München bereits weite Kreise gezogen. Die Forscher kritisieren, dass E-Autos zwar klimafreundlicher als Verbrenner sind, aber eben nicht klimaneutral, wie die EU behauptet. Die müsse nicht nur auf den Auspuff, sondern auf den ganzen Lebenszyklus eines E-Autos schauen. So die Forscher, klimaneutral müsse anders definiert werden.
14: Beim E-Mail-Programm Outlook läuft es mittlerweile wieder etwas besser. Seit dem Abend gibt es eine weltweite Störung. Teilweise konnten sowohl Privat- als auch Geschäftskunden keine Mails verschicken oder empfangen und sich auch nicht einloggen. Laut Microsoft stehen die betroffenen Systeme jetzt aber schrittweise wieder zur Verfügung. Die FC Bayern Frauen sind auf Rekordkurs. Sie haben am Abend mit 2:0 gegen Mainz gewonnen. Damit stellen sie ihre eigene Bestmarke von 44 ungeschlagenen Spielen in Folge ein.
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16: Rund 900 Azubis und Studierende starten heute hier in München ins neue Ausbildungsjahr. Davon fangen etwa 500 in städtischen Kitas an, rund 140 bei der Berufsfeuerwehr. Dort war das Interesse mit mehr als 1400 Bewerbungen besonders groß. Andere starten zum Beispiel in der Verwaltung, der Informatik oder der Elektrotechnik. Aus dem Rathaus, Alexandra Goralska, Gong 96.3.
0: Ja, allen Azubis hier in München und der Region einen tollen Ausbildungsstart heute.
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0: Guten Morgen, Zeichen die Autos besser ankommen mit dem besten Stau- und Blitzer-Service für München. Auf den Straßen soweit alles entspannt.
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0: Heidhausen, Ismaninger Straße stehen sie und im Landkreis Ebersberg in Poing in der Neufahrner Straße. Gute Fahrt.
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0: Guten Morgen. Habt einen schönen Start in den Arbeitstag. Jetzt mit einer Riesenladung Lieblingshits. Temper City gleich mit dabei. Calvin Harris, Taylor Swift, Bruno Mars. Und los geht's ganz entspannt mit Teddy's Whims. Richtig schöne, soulige Nummer. Hier ist Mr. Know-It-All.

0: mega schöner 2000er von Bruno Mars für euren Dienstagvormittag. Just the way you are hier auf Gong 96.3. 089 4x38. Gerade eben kam eine WhatsApp rein von Jessie.
1: Hallo, ich habe einen Blitzer gesehen und zwar auf der B11 zwischen Hohenschäftlern und Bayerbrunn.
0: Alles klar, die B11 haben wir auf dem Schirm. Dir und allen anderen eine gute Fahrt. Und da habe ich jetzt ganz frischen Sound für euch von drei Jungs, die erst dieses Jahr ihre Band gegründet haben. Und jetzt mit dem allerersten Song gehen sie schon weltweit durch die Decke. Riesenrespekt dafür. Hier sind super chillig Temper City mit Self-Aware.

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1: Das Gong 96, Teil München, Wetter kompakt. 19 Grad aktuell im Olympiaturm, 18 in Karlsfeld im Landkreis Dachau. Dazu viel Sonne, die sorgt für bis zu 25 Grad. Und auch morgen bis Freitag weiterhin freundlich. Am Wochenende selbst sogar noch mal 30 Grad.
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1: Servus zu euch, die Autos besser ankommen mit dem besten Stau- und Blitzerservice auf Gong 96.3. Obacht bitte auf dem mittleren Ring im Heckenstallertunnel Richtung Auffahrt A995. Da steht ein kaputtes Auto auf der rechten Spur, also hier bitte langsam fahren.
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1: Milbertshofen, Mosacher Straße stehen sie, im Landkreis Starnberg in Wesslingen in der Hauptstraße. Für mehr Blitzer 0894x38. Geht auch easy per WhatsApp. Gute Fahrt.
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0: Zeit sind wir wieder wach. Walk the Moon mit Shut Up and Dance. Mega 2000er für euch bei der Arbeit. Schönen Dienstag euch. Und jetzt haben wir mal richtige Good News für alle Pendler.
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0: es eine Baustelle weniger gibt bei uns in München und der Region. Ab heute Abend werden auf der A995 in Richtung München wieder zwei Spuren frei. In Richtung Salzburg sind dann ab Donnerstag wieder zwei Spuren offen. Die Fahrbahnsanierung wurde schneller als geplant abgeschlossen. Dem trockenen Wetter sei Dank. Dann ist heute der Tag, an dem ihr lieber nochmal ganz genau eure Mails checken solltet, dass auch nichts durchgerutscht ist. Der E-Mail-Dienst Outlook hatte die ganze Nacht und den Morgen über mit Serverproblemen zu kämpfen. Jetzt läuft so langsam wieder alles an. Ja, und dann ist heute noch der Tag, an dem ganz viele Azubis in München und der Region mit ihrer Ausbildung starten. Euch allen einen schönen Start in die Arbeitswelt. Und an alle 10.000 Azubis, die noch nichts Passendes gefunden haben, wie viele Lehrstellen aktuell noch offen sind, hört ihr gleich in den Gong 96.3 Nachrichten um Punkt 10 Uhr.

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10: Das Gong 96.3 München, Wetter kompakt. Meteorologischer Herbstanfang heute. Der Sommer ist aber noch gar nicht fertig mit uns. 25 Grad und viel Sonne heute maximal. 20 jetzt schon am Kieferngarten, 19 in Sauerlach. Auch die kommenden Tage weiter freundlich. Und schon mal der Spoiler fürs Wochenende, da geht's wieder in Richtung 30 Grad. Mehr Netto vom Brutto wünschen sich ja viele. Welche Reform Finanzminister Klingbeil dafür plant, hört ihr gleich.
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12: Um 10 Uhr mit Nicolas Pinkernell. Grüß Gott. Mit einer Steuerreform sollen vor allem Familien mit Kindern und Haushalte mit kleinem und mittlerem Einkommen entlastet werden. Jetzt hat sich die Regierung offenbar geeinigt. Morgen soll das Gesetz die erste Hürde im Bundeskabinett nehmen. Danach befasst sich der Bundestag damit. Die Entlastungen sollen ab 2028 kommen. Unter anderem soll der Grundfreibetrag höher sein. Außerdem steigt der Pauschalbetrag für das Kindergeld. Für viele Jugendliche und junge Erwachsene startet heute ein neuer Lebensabschnitt. Das Ausbildungsjahr startet. Wer noch keine Ausbildung hat, findet aber immer noch eine. Hier in Bayern sind nämlich noch über 25.000 Stellen unbesetzt. Als die Abnehmspritze auf den Markt gekommen ist, war sie in aller Munde. Ab heute kommt die Abnehmpille in die Apotheken. Laut Experten wirkt sie ähnlich wie die Spritzen. Man bekommt sie nur auf Rezept und muss sie selbst bezahlen. Fachleute warnen allerdings, es gibt unseriöse Online-Angebote, die man nicht nutzen sollte. Die Abnehmpille sei kein Lifestyle-Mittel.
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13: Kein Borndelkramer mehr in der Borndelkramerei. Das Festzelt auf der Eudenwiesen setzt dieses Jahr komplett auf Musik. Die bisherigen Schauspielauftritte fallen weg. Neu ist dafür ein Nachwuchswettbewerb. Der Gewinner darf beim nächsten Frühlingsfest auftreten. Von der Theresienwiese, Max Eckhardt, Gong 96.3.
12: Immer aktuell informiert. Das waren die Nachrichten um 10 Uhr.
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10: Servus zu euch, die Autos besser ankommen mit dem besten Stau- und Blitzer-Service für München. Aktuell habt ihr Freifahrt.
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10: Freimann in der Leintaler Straße stehen, sondern in Aying in dem kleinen Helfendorf in der Kirchenstraße. Gute Fahrt.
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10: Einen schönen Dienstagvormittag euch. Wir machen es uns richtig schön gemütlich bei der Arbeit gleich mit dem Mega 2000er von Matafix. Big City Life gleich dabei und los geht's richtig schön soulig mit Olivia Dean.
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0: Hey, schön, dass du Gong 96.3 bei der Arbeit hörst.
1: Und jetzt die aktuelle von Nico Santos. 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

Der Typ, der am Wochenende den Olympiapark abgerissen hat beim Superblumen. Nico Santos, neu dabei mit Why Don't You Stay hier auf Gong 96.3. Wir spielen Münchens meiste Musik bei der Arbeit und für die nächsten To-Dos am Dienstag jetzt der nächste Mega 2000er. Perfekt zum bisschen lauter machen im Büro, im Betrieb, auf der Baustelle. Hier sind Of Monsters and Men mit Little Talks.

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1: Das Gong 96.3 München, Wetter kompakt. 20 Grad im Moment am Schloss Nymphenburg, ebenso bei euch in Ottenhofen im Landkreis Erding. Der Dienstag mit viel Sonne, die sorgt für bis zu 25 Grad. Und es geht auch genauso schön weiter. Morgen bis Freitag viel Sonne und am Wochenende sogar noch mal 30 Grad.
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1: Servus zu euch, die Autos besser ankommen mit dem besten Stau- und Blitzer-Service auf Gong 96.3 und da sind wir schnell durch. Aktuell sind die Straßen frei.
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1: In Ramersdorf in der Ständlerstraße auswärts und in Dachau in der Bruckerstraße. Für mehr Blitzer 0894x38, geht doch easy per WhatsApp. Gute Fahrt!
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2: Und jetzt ganz frisch die aktuelle von Olivia Rodrigo. Drop Dead.
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0: Die Frau, die heute Abend für viele nervöse Fans sorgt hier in München und der Region. Olivia Rodrigo mit Drop Dead, neu dabei auf der Playlist. Ja, und dass so viele Fans nervös sind, hat auch einen bestimmten Grund.
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0: Gibt's jeden Dienstag neu bei uns und heute geht's um die sogenannten Lucky Dip Tickets. Die trenden aktuell immer mehr, gab's ja auch schon bei Adele 2024 in München. Und heute Abend könnt ihr euch eben welche für Weltstar Olivia Rodrigo klar machen. Reguläre Tickets für ihre Konzerte kosten eigentlich 300 bis 400 Euro. Lucky Dip Tickets nur, Achtung, 20 Euro. Einziger Haken, ihr erfahrt erst am Konzerttag selbst, wo ihr genau sitzt. Also vom Premium-Sitzplatz bis hin zur eingeschränkten Sicht ist alles möglich. Ihr bekommt aber garantiert zwei zusammenhängende Plätze. Also, wer jetzt nicht unbedingt ganz vorne stehen muss, der spart hier richtig Geld. Heute Abend 21 Uhr geht der Vorverkauf los. Den Link findet ihr auf radiogong.de.
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10: Das Gong 96.3 München, Wetter kompakt. Ja, meteorologisch ist heute zwar Herbstanfang, aber der Sommer dreht nochmal auf. Heute Sonne und 25 Grad, 20 jetzt auch schon an der Eisbachwelle im Englischen Garten, ebenso bei euch in Marktschwaben im Landkreis Ebersberg. Die kommenden Tage ähnlich und am Wochenende geht's nochmal in Richtung 30 Grad. Hier in München gibt's eine neue Betrugsmasche. Wie die Betrüger genau vorgehen, hört ihr gleich von unseren München-Reportern.
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11: Um 11 Uhr mit Nicolas Pinkanel. Grüß Gott. Mehr Netto vom Brutto. Das ist das Ziel einer umstrittenen Steuerreform von Finanzminister Klingbeil. Jetzt hat sich die Koalition offenbar endgültig geeinigt. Das Thema soll morgen im Bundeskabinett beschlossen werden. Dann muss der Gesetzentwurf noch durch Bundestag und Bundesrat. Unter anderem sollen weniger Steuern auf Sonn- und Feiertagszuschläge erhoben werden. Zur Gegenfinanzierung soll die Reichensteuer etwas früher greifen und eine sogenannte Superreichensteuer eingeführt werden. Künstliche Intelligenz ist mittlerweile fest in unserem Alltag integriert. Wie sehr, zeigt jetzt eine neue Umfrage. Fast alle älteren Schüler nutzen ChatGPT und Co. inzwischen zumindest manchmal. Nur 2% haben angegeben, nie darauf zurückzugreifen. 70% nutzen KI entweder täglich oder zumindest mehrmals die Woche. E-Bikes boomen. Mittlerweile hat mehr als jeder Dritte hier in Bayern eins, so eine neue Umfrage. Nur in Niedersachsen und NRW gibt es noch mehr. Am unbeliebtesten sind E-Bikes dafür in Berlin. Bei der Umfrage ist auch rausgekommen, dass immer mehr junge Menschen ein E-Bike haben und dass viele Leute die Fahrräder für Strecken nehmen, die sie sonst mit dem Auto zurückgelegt hätten.
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12: Sie wirken höflich, sprechen Passanten direkt an und bitten um Bargeld. Solche falschen Spendensammler sind hier in der Innenstadt aktuell wieder vermehrt unterwegs. Teilweise zeigen sie sogar gefälschte Ausweise der Münchner Tafel. Die stellt aber klar, sie sammeln grundsätzlich kein Bargeld. Aus der Altstadt, Alexandra Goralska, Gong 96.3.
10: 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Das waren die Nachrichten um 11 Uhr.
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10: Servus zu euch in die Autos. Besser ankommen im besten Stau- und Blitzer-Service für München. Obacht bitte auf dem mittleren Ring zwischen Ungerer Straße und Biedersteiner Tunnel. Hier ist in Richtung Bogenhausen die linke Spur blockiert. Da steht ein kaputtes Auto.
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10: Obersendling, Siemensallee, da stehen sie. Und im Landkreis Ebersberg in Marktschwaben in der Anzinger Straße. Gute Fahrt.
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10: Servus. München und die Region powern durch im Job. Jetzt wieder mit einer halben Stunde Hits. Unter anderem Mega 2000er dabei von Rihanna. So schön. Diamonds. Und los geht's jetzt mit Bruno Mars. I Just Might.
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Liebe Grüße an dieser Stelle mal an alle Azubis und an alle Ausbilder in München und der Region. Heute großes Kennenlernen, neue Menschen, neue Eindrücke und hoffentlich eine gute und langjährige Zusammenarbeit. Heute ist ja Ausbildungsstart. Für euch und alle anderen bei der Arbeit gibt's hier auf Gong 96.3 die meiste Musik. Und mit der Nummer, da wuppen wir die nächsten To-Dos mit links. Cooler Elektrosound von The Bowser, Magnetic.

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1: Es Gong 96.3 München, Wetter kompakt. Paar harmlose Wolken am Start, sonst viel Sonne, bis 25 Grad heute am Dienstag. 21 Grad im Moment an der Theresienwiese, ebenso bei euch in Gauting im Landkreis Starnberg. Morgen bis Freitag ähnlich schön und am Wochenende dreht der Sommer nochmal auf. Da geht's Richtung 30 Grad.
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1: Servus zu euch in die Autos, besser ankommen mit dem besten Stau- und Blitzerservice. Auf Gong 96.3 staut sich aktuell auf der A99 der Ostumfahrung Richtung Salzburg, Höhe H wegen der Baustelle. Die Gong 96.3 Live-Messung zeigt, 12 Minuten kommen aktuell on top.
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1: Schwanthaler Höhe, Ganghofer Straße einwärts in dem Landkreis Starnberg in Westlingen in der Hauptstraße. Für mehr Blitzer 0894x38. Geht auch easy per WhatsApp. Gute Fahrt.
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0: So, es ist Dienstagvormittag. Viele in München und der Region sind bei der Arbeit und wir telefonieren jetzt wieder.
1: Hallo?
0: Ja, hallo, hier ist der Chris von Gong 96.3.
1: Ah, hallo.
0: Ja, hallo. Du, ganz kurz, bei Anruf Therme, sagt dir das was?
1: Ja.
0: Ja, na dann. Gut, dass du Gong 96.3 hörst. Wir schenken dir zwei Tickets für die Therme Erding inklusive Vitaloase.
1: Ja, cool. Oh, da freue ich mich riesig.
0: Was ein Überfall.
1: Ja, ich war jetzt gerade gedanklich noch ganz woanders, irgendwie bei der Arbeit, und es war jetzt sehr überraschend. Schön.
0: Wer ist denn überhaupt am Telefon und woher kommst du?
1: Die Sabrina, und ich komme aus Landshut.
0: Okay, und wir erwischen dich bei der Arbeit. Das ist sehr gut, dass du uns da hörst. Das freut uns sehr.
1: Ja, genau, deswegen.
0: Sabrina, Mensch, dann mach dir einen richtig schönen Tag unter Palmen. Genieß die Vitalquellen unter freiem Himmel in einem superschönen neuen Gartenbereich. Wen nimmst du mit?
1: Mein Freund.
0: Ah, wunderbar, der wird sich sehr freuen. Dann ganz viel Spaß euch.
1: Dankeschön.
0: Und ihr alle, denkt bitte immer dran, wenn's Telefon klingelt, unbedingt rangehen. Es könnte Gong 96.3 dran sein.
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9: Das GONG 96.3 München Wetter kompakt. Zeit für eine kleine Sommerbilanz. Wir hatten den zweitwärmsten Sommer aller Zeiten. Nur 2003 war es noch wärmer, aber es ist ja auch noch lange nicht Schluss mit den warmen Tagen. 22 Grad im Moment am Kolumbusplatz, ebenso bei euch in Sauerlach. Maximal 25 Grad heute und viel Sonne. Morgen bis Freitag genauso und am Wochenende geht es nochmal Richtung 30 Grad. Mehr Netto vom Brutto, das wünschen sich ja viele von uns. Welche Reform Finanzminister Klingbeil dafür plant? Gleich.
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11: Um 12 Uhr mit Nicolas Pinkanell. Grüß Gott. Mit einer Steuerreform sollen vor allem Familien mit Kindern und Haushalte mit kleinem und mittlerem Einkommen entlastet werden. Jetzt hat sich die Regierung offenbar geeinigt. Morgen soll das Gesetz die erste Hürde im Bundeskabinett nehmen. Danach befasst sich der Bundestag damit. Die Entlastungen sollen ab 2028 kommen. Unter anderem soll der Grundfreibetrag höher sein. Außerdem steigt der Pauschalbetrag für das Kindergeld. Für viele Jugendliche und junge Erwachsene startet heute ein neuer Lebensabschnitt. Das Ausbildungsjahr startet. Wer noch keine Ausbildung hat, findet aber immer noch eine. Hier in Bayern sind nämlich noch über 25.000 Stellen unbesetzt. Als die Abnehmspritze auf den Markt gekommen ist, war sie in aller Munde. Ab heute kommt die Abnehmpille in die Apotheken. Laut Experten wirkt sie ähnlich wie die Spritzen, man bekommt sie nur auf Rezept und muss sie selbst bezahlen. Fachleute warnen allerdings, es gibt unseriöse Online-Angebote, die man nicht nutzen sollte. Die Abnehmpille sei kein Lifestyle-Mittel.
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12: Kein Borndelkramer mehr in der Borndelkramerei. Das Festzelt auf der Eudenwiesen setzt dieses Jahr komplett auf Musik. Die bisherigen Schauspielauftritte fallen weg. Neu ist dafür ein Nachwuchswettbewerb. Der Gewinner darf beim nächsten Frühlingsfest auftreten. Von der Theresienwiese, Max Eckhardt, GONG 96.3.
11: Immer aktuell informiert. Das waren die Nachrichten um 12 Uhr.
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9: Servus zu euch in die Autos. Besser ankommen mit dem besten Stau- und Blitzer-Service für München. Es gibt aktuell keine größeren Staus.
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9: In Pasing in der Lorzingstraße stehen sie und im Landkreis Fürstenfeldbruck in Emmering in der Estinger Straße. Gute Fahrt.
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9: Servus, wir machen uns einen gemütlichen Dienstag bei der Arbeit und in Richtung Mittagspause geht's jetzt mit einer halben Stunde Hits, unter anderem Lily Allen mit dabei. Mega 2000er Not Fair und los geht's mit Harry Styles.
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gerade arbeiten sie an ihrem ersten gemeinsamen Album. Wenn's so geil klingt wie die Nummer, kann's ja nur super werden. Temper City Self-Aware neu dabei hier auf Gong 96.3. Ihr hört Münchens meiste Musik bei der Arbeit zum mit der Sonne um die Wette strahlen am Dienstagmittag. Dazu von uns jetzt gute Laune Sound aus den 2000ern. Jessie J, Price Tag. Okay.

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0: Das Gong 96.3 München, Wetter kompakt. 22 Grad im Moment im Hasenbergl, 22 auch in Beuerberg im Landkreis Bad Tölz-Wolfratshausen. Der Dienstag mit viel Sonne bis 25 Grad und es geht genauso schön weiter bis Freitag. Und kleiner Spoiler fürs Wochenende, da sogar nochmal 30 Grad.
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0: Servus zu euch, die Autos besser ankommen mit dem besten Stau- und Blitzer-Service auf Gong 96.3 und da sind wir schnell durch, alles frei.
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0: Thalkirchen, Heilmannstraße und auf der A99 der Ostumfahrung Richtung Nürnberg stehen sie Höhe Hohenbrunnen. Für mehr Blitzer 0894x38 geht auch easy per WhatsApp. Gute Fahrt.
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0: Und jetzt ganz frisch die aktuelle von Jennifer Lopez und David Guetta. Save Me Tonight.
2: Save me tonight.
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0: Was eine geile Nummer zum Durchpowern am Dienstag. Die Imagine Dragons, Radioactive, Mega 2000 auf Gong 96.3. 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
9: Das Gong 96, Teil München, Wetter kompakt. Ja, ein paar Wolken huschen gerade durch, ansonsten aber richtig freundlich heute mit 23 Grad im Moment am Monopteros im Englischen Garten, 22 bei euch in Gilchen im Landkreis Starnberg. Morgen bis Freitag ähnlich und am Wochenende sogar nochmal Badewetter mit 30 Grad. In keinem anderen Land in Europa leben so viele Menschen zur Miete wie in Deutschland, doch das könnte in Zukunft zu einer Herausforderung führen. Wieso? Jetzt.
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11: Um 13 Uhr mit Lennart Werner. Grüß Gott. Es ist ein Lied, das hier in München schon seit Jahren gesungen wird. Die Mieten sind zu hoch und das für viele Mieter bundesweit. Laut dem Deutschen Mieterbund fürchtet fast jeder Dritte, sich die eigene Wohnung nicht mehr leisten zu können. Ein Viertel spart zudem an gesunden Lebensmitteln, um genug Geld für die Miete zu haben. Die Wohnungskrise werde daher auch zur Sozialstaatskrise, so der Mieterbund. Mehr Netto vom Brutto. Das ist das Ziel einer umstrittenen Steuerreform von Finanzminister Klingbeil. Jetzt hat sich die Koalition offenbar geeinigt. Unter anderem sollen weniger Steuern auf Sonn- und Feiertagszuschläge erhoben werden. Zur Gegenfinanzierung soll die Reichensteuer etwas früher greifen und eine sogenannte Superreichensteuer eingeführt werden. Rund jeder dritte Münchner nutzt das Deutschlandticket und das dürfte nächstes Jahr mehr kosten. Laut neuen Berechnungen wird das Deutschlandticket im nächsten Jahr wohl 67 Euro kosten und damit 4 Euro mehr als aktuell. Der Preis wird am nächsten Jahr nicht mehr politisch bestimmt, sondern orientiert sich automatisch an den Betriebskosten der Bahn.
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12: Sie wirken höflich, sprechen Passanten direkt an und bitten um Bargeld. Solche falschen Spendensammler sind hier in der Innenstadt aktuell wieder vermehrt unterwegs. Teilweise zeigen sie sogar gefälschte Ausweise der Münchner Tafel. Die stellt aber klar, sie sammeln grundsätzlich kein Bargeld. Aus der Altstadt, Alexandra Goralska, Gong 96.3.
11: Immer aktuell informiert, das waren die Nachrichten um 13 Uhr.
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9: Servus, zeichnen die Autos besser ankommen mit dem besten Stau- und Blitzer-Service. Für München, Obacht bitte auf der A92, Deggendorf Richtung München. Zwischen dem Flughafen Dreieck und Freising Süd hat's gekracht. Rechte Spur ist blockiert.
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9: Giesing, Stadelheimer Straße auswärts. Und im Landkreis Ebersberg in Glonn in der Wolfgang-Koller-Straße. Gute Fahrt.
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9: Servus, wir machen uns einen gemütlichen Dienstagmittag bei der Arbeit. Jetzt wieder mit einer halben Stunde Hits, unter anderem mit Three Doors Down. Mega 2000er Here Without You. Und los geht's jetzt mit dem Besten von heute von Michi Schulte.
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0: Pieker Herzschmerz von Three Doors Down, Here Without You, Hammer 2000 auf Gong 96.3. 0894 mal die 38, das ist die Nummer unserer Verkehrszentrale. Jetzt ist Sieglinde dran mit dem neuen Blitzer. Wo ist denn?
1: Der steht auf der Lorzinger Straße, stadteinwärts, ganz am Ende wird gelasert.
0: Lorzinger Straße einwärts haben wir auf dem Schirm. Danke fürs Melden.
1: Na klar, gerne.
0: Und eine gute Fahrt jetzt mit ganz frischem Sound von einem Typen, der am Wochenende noch den Olympiapark abgerissen hat und jetzt uns mit ganz viel guter Laune durch den Dienstag schiebt. Hier ist Nico Santos mit Why Don't You Stay?
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1: Das Gong 96.3 München, Wetter kompakt. 22 Grad im Moment am Gärtnerplatz, 22 auch in Dachau am Rathaus. Sonnen- und Wolkenmix heute am Dienstag und es geht auch die kommenden Tage ähnlich weiter, maximal 25 Grad. Und am Wochenende dann nochmal richtig Summer-Vibes mit bis zu 30 Grad.
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1: Servus zu euch in die Autos. Besser ankommen mit dem besten Stau- und Blitzer-Service. Auf Gong 96.3 bitte immer noch vorsichtig fahren auf der A92 Deckendorf Richtung München. Zwischen dem Flughafen Dreieck und Freising Süd ist die rechte Spur blockiert durch einen Unfall.
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1: Spanthaler Höhe, Ganghofer Straße einwärts und in Dachau in der Brucker Straße. Für mehr Blitzer 0894x38. Geht auch per WhatsApp. Gute Fahrt.
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0: dieser Stelle nochmal herzlich willkommen im Monat September. München und die Region freuen sich auf den Herbst, auf die Wiesen und auf jede Menge Openings.
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0: Und die absoluten Highlights im September, die haben jetzt Morning mit Mike und Nathalie für euch.
3: Yes, Opening 1, bezahlbare Möbel, die nach Luxus ausschauen. West Wing, die deutsche Home- und Living-Marke, eröffnet am 12. September einen riesigen Flagship-Store in der Residenzstraße, gibt DJ, Eis und sogar Blumengeschenke.
0: Ja, dann Opening 2, haben viele richtig Bock drauf. Die US-Kette Taco Bell öffnet ihre allererste deutsche Filiale bei uns in Riem. Heißt Tacos, Burritos und Quesadillas auf die Hand und das Ganze zu entspannten Preisen.
3: Und Opening 3, ganz neu für alle Shopping-Queens. Das Trendlabel Stradivarius hat ab sofort seinen ersten Store bei uns in den Riem-Arkaden, inklusive erschwinglicher Preise.
0: Ja, tipptopp. Möbel, Klamotten und lecker Essen nehme ich einmal alles in der Reihenfolge. 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
15: Das Gong 96.3 im Münchenwetter kompakt. Heute meteorologischer Herbstanfang. Trotzdem bleibt der Sommer noch ein bisschen Sonnenwolkenmix mit 23 Grad im Moment im Hasenbergl, ebenso bei euch in Ottenhofen im Landkreis Erding. Morgen bis Freitag ähnlich, maximal 25 Grad und am Wochenende knackt man nochmal die 30 Grad Marke. Die Wiesn versucht sich trotz Tradition jedes Jahr neu zu erfinden. Was ein Zelt heuer plant, hört ihr gleich.
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16: Um 14 Uhr mit Lennart Werner. Grüß Gott. Mehr als die Hälfte aller Deutschen wohnt zur Miete. Und vielen wird die Miete langsam zu teuer. Das zeigt eine neue Umfrage des Deutschen Mieterbunds. Demnach kauft jeder Vierte weniger gesunde Lebensmittel, um noch genug Geld für die Wohnung zu haben. In Deutschland fehlen laut dem Mieterbund 1,4 Millionen Wohnungen. Deshalb müsse der Bau von Sozialwohnungen anziehen. Viele Jugendliche und junge Erwachsene, auch hier bei uns in München und der Region, haben heute ihre Ausbildung begonnen. Wer noch keinen Platz hat, findet aber oft noch einen. In Bayern sind noch 25.000 Stellen unbesetzt. Gleichzeitig sind 10.000 Bewerber noch auf der Suche. Vor gut einem Monat gab es einen mutmaßlich geplanten Sprengstoffanschlag am Flughafen Halle-Leipzig. Heute will sich Bundesinnenminister Dobrindt dazu äußern, wer dahinter steckt. Berichten nach vermutet die Regierung einen russischen Geheimdienst hinter dem missglückten Versuch. Außenminister Wadefuhl hat bereits eine Reaktion angekündigt.
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17: Kein Borndelkramer mehr in der Borndelkramerei. Das Festzelt auf der Eudenwiesen setzt dieses Jahr komplett auf Musik. Die bisherigen Schauspielauftritte fallen weg. Neu ist dafür ein Nachwuchswettbewerb. Der Gewinner darf beim nächsten Frühlingsfest auftreten. Von der Theresienwiese Max Eckhardt, Gong 96.3.
16: Immer aktuell informiert. Das waren die Nachrichten um 14 Uhr.
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15: Servus, sollten die Autos besser ankommen mit dem besten Stau- und Blitzer-Service für München. Und da sind wir schnell durch, keine größeren Staus und Störungen.
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15: In Pasing in der Lorzingstraße und im Landkreis Fürstenfeldbruck in Emmering in der Estinger Straße. Gute Fahrt.
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15: Einen schönen Dienstagnachmittag euch. München und die Region am Durchpowern im Job. Von uns dazu eine halbe Stunde Hits jetzt. Unter anderem gleich mit dem Mega 2000er von Kesha. TikTok. Vorher die aktuelle von Holly Humberstone. To Love Somebody.
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die Nummer im Winter geschrieben wurde, während eines Schneesturms, oder? The Bowser aus Norwegen, neu dabei mit Magnetic hier auf Gong 96.3. Wir spielen Münchens meiste Musik bei der Arbeit und mit der Nummer jetzt gibt's für ganz viele von euch einen Hammer-Flashback in den Sommer 2024, als eine Frau ganz München mit ihren Megashows auf den Kopf gestellt hat. Hier ist Adele, Set Fire to the Rain.

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13: So, Sie hätten also gerne eine neue Dusche. Na, da die Song am besten gleich bodengleich, oder? Bodengleiche Dusche vom Schramm. Schramm nicht am Schramm vorbei.
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1: Es kommen 96,3 München, Wetter kompakt, 23 Grad, aktuell am Friedensengel, 22 im Erdinger Moos, am Flughafen Sonnenwolkenmix, heute am Dienstag und die kommenden Tage geht's auch genauso entspannt weiter, maximal 25 Grad. Und am Wochenende dann nochmal 30.
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1: Servus zu euch in die Autos, besser ankommen mit dem besten Stau- und Blitzerservice auf Gong 96.3. Und da schaut's gut aus, ihr habt Freifahrt.
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1: Thalkirchen in der Heilmannstraße und auf der A99 der Ostumfahrung Richtung Nürnberg Höhe Hohenbrunn. Für mehr Blitzer 0894x38, geht auch easy per WhatsApp. Gute Fahrt.
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Gute Laune Sound von Capital Cities am Dienstagnachmittag. Safe and Sound, Mega 2000 auf Gong 96.3. So, wichtige Info, bitte einmal alle euren Gefrierschrank zu Hause checken. Es gibt nämlich einen Produktrückruf. Bei den Bio-Heidelbeeren von Edeka, da könnten Salmonellen drin sein. Betroffen ist die 300-Gramm-Packung, wurde deutschlandweit verkauft. Also bitte nicht aufs Porridge oder in den Nachtisch tun, sondern die Packung zurückbringen zu Edeka. Geld gibt's auch ohne Kassenzettel zurück. Welche Packungen mit welchem Mindesthaltbarkeitsdatum betroffen sind, steht auf radiogong.de. Bitte unbedingt auch weitersagen.

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12: Das Gong 96.3 München Wetter. Kompakten Mix aus Sonne und Wolken weiterhin bei 23 Grad im Waldfriedhof in Hadern, 22 bei euch im Landkreis Starnberg in Wörthsee. Heute Nacht 12 Grad, morgen dann genauso wie heute und ab Donnerstag gibt's gar keine Wolken mehr. Jede dritte Straße hier in München soll mit Bäumen mehr Schatten bekommen. Das will ein Bürger begehren. Wie es damit weitergeht, hört ihr jetzt.
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13: Um 15 Uhr mit Lennart Werner. Grüß Gott. München steuert auf einen neuen Bürgerentscheid zu. Dieses Mal geht es um tausende Bäume an Münchens Straßen. Ein Bürgerbegehren hat jetzt 50.000 Unterschriften gesammelt. Das heißt, der Stadtrat befasst sich mit dem Thema. Die Initiatoren wollen, dass die Stadt bis 2040 insgesamt 12.000 bis 15.000 neue Bäume pflanzt. Ähnliches hat die Stadt ohnehin schon vor. Allerdings will sie sich bis 2050 Zeit lassen. Es ist ein Lied, das hier in München schon seit Jahren gesungen wird. Die Mieten sind zu hoch und das für viele Mieter bundesweit. Laut dem Deutschen Mieterbund fürchtet fast jeder Dritte, sich die eigene Wohnung nicht mehr leisten zu können. Ein Viertel spart zudem etwa an gesunden Lebensmitteln, um genug Geld für die Miete zu haben. Die Wohnungskrise werde daher auch zur Sozialstaatskrise, so der Mieterbund. Noch sind viele Fragen offen. In Brandenburg sind an einem Umspannwerk Sprengstoffvorrichtungen entdeckt worden. In schärfer Sinn vor Ort, es bestehe keine Gefahr für die Öffentlichkeit, heißt es. Wer dahinter steckt, ist allerdings noch offen.
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14: Sie wirken höflich, sprechen Passanten direkt an und bitten um Bargeld. Solche falschen Spendensammler sind hier in der Innenstadt aktuell wieder vermehrt unterwegs. Teilweise zeigen sie sogar gefälschte Ausweise der Münchner Tafel. Die stellt aber klar, sie sammeln grundsätzlich kein Bargeld. Aus der Altstadt, Alexandra Goralska, Gong 96.3.
13: 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Das waren die Nachrichten um 15 Uhr.
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12: Besser ankommen mit dem besten Stau- und Blitzerservice für München und Obacht auf dem Mittleren Ring zwischen Brudermühlbrücke und Auer 95. Da hat es mit dem LKW gekracht, aktuell leicht stockend.
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12: Perlach, die Ständlerstraße. An der Schwanthaler Höhe steht einer auf der Ganghofer Straße. Und in Fürstenfeldbruck haben wir einen auf der Theodor-Heuss-Straße. Danke euch fürs Melden.
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12: Servus, schön, dass ihr dabei seid und freut euch gleich auf einen supergeilen 2000er bei der Arbeit von Echo Smith. Und jetzt geht's los mit der aktuellen von Harry Styles.
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supergeiler 2000er von Echosmith. Cool Kids hier auf Gong 96.3 für euch bei der Arbeit. Servus und danke an Nikolai. Der hat gerade einen Blitzer gemeldet per WhatsApp 089 4x38 an der Dachauer Straße direkt bei der Borstei. Nächstes Update dann gleich wieder um 3:30. Und jetzt frischer Sound von ein paar Jungs, die, Zitat, einfach nur Musik machen wollten, die sich für sie selbst richtig anfühlt. Und damit sind sie dann quasi komplett aus Versehen in die Charts geflogen. Weil ihr Sound aber eben auch super cool und total authentisch klingt, das sind Tampa City und die aktuelle Self-Aware für euren Dienstagnachmittag.

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1: Das Gong 96.3 München, Wetter kompakt. 24 Grad an der Oper, 23 im Landkreis Fürstenfeldbruck in Olching. Dazu immer wieder Sonne und Wolken im Wechsel. Morgen schaut es genauso aus. Donnerstag Sonne pur und Richtung Wochenende wird es auch noch mal ein Ticken wärmer, bis zu 30 Grad dann.
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1: Besser ankommen mit dem besten Stau- und Blitzer-Service für München. Vorsicht auf der A8 Richtung Salzburg. Bei Neubiberg auf der linken Spur liegt ein Solarpanel. Sonst normaler Nachmittagsverkehr.
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1: In Zamdorf, die Zamdorfer Straße. In Bogenhausen steht einer auf der Einsteinstraße. Und B471 zwischen Dachau und Fürstenfeldbruck bei der A8 haben wir einen. Wenn ihr noch was seht, 089 4x die 38, gern auch per WhatsApp. Danke.
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0: Viertel vor vier. Servus, Gong 96.3, hier Felix Meindorfer. Am 1. September, also dem offiziellen Ausbildungsstart bei uns in München und der Region. Liebe Azubis, herzlichen Glückwunsch zu eurem ersten echten Feierabend. Und stellt euch in den kommenden Wochen auf jeden Fall schon mal auf folgende Sätze ein. Hier sind die Top 3 Phrasen, die jeder Azubi irgendwann mal hört oder die ihr euch für eure Azubis auch einfach mal merken könnt.
1: Nummer 1.
0: Kennst du schon Andi? Also, an die Arbeit.
1: Nummer 2.
0: Ganz ehrlich, wenn du hinlangst, dann ist so, wie wenn zwei loslassen.
1: Nummer 3.
0: Sag mal, weißt du, wie wir das früher gemacht haben? Genau. Schneller!

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12: Das Gong 96.3 München Wetter kompakt. Weiterhin Mix aus Sonne und Wolken bei 23 Grad im Nockerberg, 23 auch im Landkreis Freising in Nandlstadt. Heute Nacht 12 Grad, morgen genauso wie heute und ab Donnerstag, da sind die Wolken weg, Sonne pur. Gute News für Autofahrer. An welchem wichtigen Punkt es ab sofort ein riesiges neues Parkhaus gibt, hört ihr gleich von den Münchner Reportern.
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13: Um 16 Uhr mit Lennart Werner. Grüß Gott. Rund ein Drittel aller städtischen Straßen hier in München sollen komplett von Baumkronen überdeckt sein. Gong 96.3 München-Reporter Nicolas Pinkanell. Das ist die Forderung eines Bürgerbegehrens.
14: Ja, und das war erfolgreich. Rund 50.000 Unterschriften sind zusammengekommen. Jetzt gibt's drei Möglichkeiten. Der Stadtrat übernimmt die Forderung direkt. Es gibt einen Bürgerentscheid, also eine Wahl. Oder es kommt zu Verhandlungen über eine gemeinsame Lösung. OB Krause will nach den Sommerferien eine Entscheidung treffen. Er verweist allerdings auf die Kosten. Pro Baum fallen je nach Standort zwischen 5 und 95.000 Euro an.
13: Bundesinnenminister Dobrindt will heute über den misslungenen Drohnenanschlag am Flughafen Halle-Leipzig informieren. Berichten nach vermutet die Regierung Russland hinter dem Vorfall. Derweil hat es an einem Kraftwerk in Brandenburg heute eine Explosion gegeben. Mehrere Sprengvorrichtungen wurden dort gefunden. Wer dahinter steckt, ist aber noch offen. Mehr als die Hälfte aller Deutschen wohnt zur Miete und vielen wird die langsam zu teuer. Das zeigt eine neue Umfrage des Deutschen Mieterbunds. In Deutschland fehlen demnach 1,4 Millionen Wohnungen. Deshalb müsse das Tempo beim Bau von Sozialwohnungen anziehen.
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15: Der Münchner Flughafen wächst und wächst. Zwischen Terminal 1 und 2 ist heute ein neues Parkhaus eröffnet worden. Das P8 hat Platz für 3.700 Autos. Zudem gibt es 50 Ladepunkte für E-Autos. Vom Münchner Flughafen Felix Kröckel, Gong 96.3.
13: 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Das waren die Nachrichten um 16 Uhr.
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12: Besser ankommen mit dem besten Stau- und Blitzerservice für München. Wir haben einen dicken Stau auf der B304 zwischen Zorneding und Kirchseeon im Landkreis Ebersberg in beide Richtungen 20 Minuten mehr. Sonst normaler Feierabendverkehr.
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12: Bogenhausen, die Ismaninger Straße. In Dachau steht einer auf der Brücke und zwischen Grünwald und Sauerlach haben wir noch einen. Danke euch und gute Fahrt.
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12: Kurz nach vier, schönen Dienstag euch, jetzt mit einem aktuellen Hit, mit einem echt epischen Intro, und das genießen wir einfach in voller Länge. Hier sind Tame Impala und Jenny mit Dracula.

0: Viertel nach vier. Servus, Gong 96.3, hier Felix Meindorfer. 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Und hier ist schon mal ihre aktuelle Olivia Rodrigo und Drop Dead.
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14: Das Gong 96.3 München Wetter kompakt. 23 Grad in Haidhausen am Weißenburger Platz, 22 in Wolfratshausen. Dazu Sonne und Wolken im Wechsel. Morgen geht's auch genauso weiter. Ab Donnerstag dann Sonne pur und Richtung Wochenende wird's auch noch mal ein Stückchen wärmer. E-Autos werden ja immer beliebter, Elektroschiffe sind aber noch super selten. Und wo ihr bei uns in der Region ab sofort mit einem fahren könnt, hört ihr gleich.
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15: Um 4:30 mit Lennart Werner.
16: Grüß Gott. Das Bürgerbegehren Baumentscheid hat genügend Unterschriften gesammelt. Es fordert, dass bis 2040 rund 12.000 neue Bäume in München gepflanzt werden. Oberbürgermeister Krause will nach den Sommerferien entscheiden, wie es weitergeht. In Brandenburg gab es wohl einen neuen Anschlagsversuch auf ein Kraftwerk. Heute früh wurden dort Sprengvorrichtungen gefunden. Eine Explosion gab es. Wer dahinter steckt, ist offen. Bundesfinanzminister Klingbeil kritisiert bei seinen Steuerplänen Wirtschaftsministerin Reiche. Eine Opposition in der Regierung werde am Ende allen schaden, sagt Klingbeil. Reiche hatte seine Pläne vorher unzureichend genannt.
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16: Viele Münchner zieht's bei gutem Wetter an die Seen. Am Tegernsee finden die Schiffrundfahrten jetzt elektrisch statt. Die EMS Gmund wurde heute eingeweiht. Es ist das erste E-Schiff auf dem Tegernsee. Noch mehr Infos aus München und der Region gibt's um 17 Uhr von unseren München-Reportern.
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14: Besser ankommen mit dem besten Stau- und Blitzer-Service für München. Wir haben einen dicken Stau immer noch auf der B304 zwischen Zorneding und Kirchseeon in beide Richtungen eine Viertelstunde mehr. Sonst normaler Feierabendverkehr.
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14: Nymphenburg, die Menzinger. In Pasing steht einer auf der Lorzingstraße und im Landkreis Ebersberg im Markt Schwaben, wenn ihr Richtung Anzing fahrt. Wenn ihr noch was seht, 089 4x38. natürlich gerne auch per WhatsApp. Danke.
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1: 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Why don't you stay?
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0: Vorsicht, liebe Autofahrer. Auf der A8 Richtung Stuttgart zwischen Kreuz West und Langwied, da liegt eine Plane auf der Autobahn. Servus, Gong 96.3 hier, Felix Mahndorfer. 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
12: Das Gong 96,3 München Wetter. Kompakt, ein Mix aus Sonne und Wolken weiterhin bei 23 Grad im Prinzregentenplatz, 22 im Landkreis Ebersberg in Poing. Heute Nacht 12 Grad, morgen dann genauso wie heute und ab Donnerstag gibt es gar keine Wolken mehr und da wird es dann auch ein Ticken wärmer. Junge Menschen in München und der Region sollen bald ein sogenanntes Bayernjahr machen. Was das ist, hört ihr gleich.
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14: Um 17 Uhr mit Lennart Werner. Grüß Gott. Prägen künftig bis zu 15.000 neue Bäume das Münchner Stadtbild. Gong 96,3 München-Reporter Nicolas Penkanell. Rund 50.000 Menschen hier in der Stadt wollen das.
15: Ja, sie haben den sogenannten Baumentscheid unterschrieben. Das Bürgerbegehren fordert, 30% aller städtischen Straßen sollen künftig von Baumkronen überdeckt sein. Das KVR prüft die Unterschriften aktuell. Danach könnte es zu Verhandlungen kommen, wie die Stadt das Vorhaben umsetzt. Oder es kommt zu einem Bürgerentscheid, bei dem alle abstimmen. Ein Problem an dem Baumentscheid ist allerdings Geld. Ein Baum kostet je nach Standort bis zu 95.000 Euro.
14: In Brandenburg wurden heute wohl selbstgebaute Sprengstoffvorrichtungen in der Nähe eines Kraftwerks gefunden. Es habe eine Explosion gegeben, heißt es. Ob es sich erneut um einen Anschlag handelt oder um ein anderes Motiv, ist laut den Ermittlern noch nicht klar. CSU und Freie Wähler wollen das sogenannte Bayernjahr zügig umsetzen. Das ähnelt dem freiwilligen sozialen Jahr. Männer und Frauen sollen sich mehrere Monate lang im sozialen oder auch wirtschaftlichen Bereich engagieren. Dafür wird dann zum Beispiel der Führerschein gezahlt.
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16: Frauen sind in der Politik noch deutlich unterrepräsentiert. Bundesweit liegt der Frauenanteil in den Landesparlamenten bei 33%. In Bayern sind es sogar nur knapp 25%. Anders hier im Münchner Rathaus. Im Stadtrat sind fast die Hälfte der Abgeordneten Frauen. Aus dem Rathaus Luca Weigel, Gong 96,3.
14: Immer aktuell informiert. Das waren die Nachrichten um 17 Uhr.
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12: Besser ankommen mit dem besten Stau- und Blitzerservice für München. Einen Stau haben wir nach einem Unfall auf der B304 zwischen Zorneding und Kirchsee und in beide Richtungen 20 Minuten mehr. Sonst der normale Feierabendverkehr im Schnitt 10 Minuten mehr im Plan.
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12: Pasing, die Nusselstraße. Im Landkreis Ebersberg steht einer in Vaterstetten auf der Bahnhofstraße und im Landkreis Starnberg in Kempfenhausen auf der Hauptstraße. Danke euch fürs Melden und gute Fahrt.
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12: Servus, und die Schlagzeile hat für ordentlich Verwirrung gesorgt und deswegen sprechen wir gleich mit jemandem, der weiß, was sie wirklich bedeutet. Warum die Bahn trotz Personen im Gleis in Zukunft weiterfahren will? Antworten von dem Lokführer gibt's gleich nach 4 Hits am Stück. Los geht's mit Alex Warren.

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0: 93 The Bowser und Magnetic. Servus. Und ganz ehrlich, dieses Thema hat ein paar von euch wirklich verwirrt. Einer schreibt endlich mal gute Nachrichten für alle Pendler. Die anderen checken gar nicht, wie soll das denn klappen. Und deswegen sprechen wir jetzt mit jemandem, den es wirklich betrifft. Servus, Gong 96.3 hier, Felix Mahndorfer. Und es geht um die Meldung der Bahn, dass Züge in Zukunft nicht mehr komplett gestoppt werden sollen, wenn Personen im Gleis unterwegs sind und stattdessen langsam und vorsichtig weiterfahren. Matthei aus Freising ist Lokführer. Für dich und deine Kollegen ist es ja schon eine Änderung. Wie findest du die Idee denn?
1: Es ist so ein bisschen ein zweischneidiges Schwert, würde ich sagen, weil einerseits, wenn man sagt, die Züge dürfen weiterfahren, aber auf Sicht heißt das quasi im Bahnjargon, dann wird die Verantwortung so ein bisschen auf uns Lokführer abgewälzt. Andererseits hat es natürlich einen enormen Vorteil, dass einfach der Zugverkehr weitergeht, weil gerade wenn eine wichtige Strecke gesperrt ist, das sorgt für einen riesen Rückstau, den merkst du in ganz Deutschland auch noch Stunden später.
0: Mhm. Wie oft ist es denn so, dass tatsächlich dann Personen im Gleis sind und wie oft ist es einfach nur eine Fehlmeldung quasi?
1: Meistens sind es halt doch welche, die halt schnell noch bei geschlossenen Schranken drüber hüpfen oder beim Bahnsteig nicht die Unterführung nehmen wollen. Und die sind halt schon meistens über alle Berge, bis da die Polizei kommt. Und zum Glück haben wir aber auch die Regel, dass bei sowas wie, wenn Kinder gemeldet werden, im oder am Gleis, dann wird komplett gesperrt.
0: Okay, also wenn es wirklich gefährlich wird, dann bleiben die Züge natürlich weiterhin stehen. Und vielleicht hilft die neue Idee ja, die Bahn ein bisschen pünktlicher zu machen. Also vielleicht ein ganz kleines bisschen. Wäre ja auch schön.
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0: Krasse Energie der Song Miles Smith und Stay hier auf Gong 96.3 für euren Start in den Feierabend. Und gleich nach halb geht's weiter mit dem Besten von heute. Ganz entspannt von Olivia Dean. Den Hit und viele mehr gleich hier auf Gong 96.3.
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0: Das Gong 96.3 München Wetter kompakt. 23 Grad im Tourpark, 22 bei euch in Taufkirchen. Sonne und Wolken wechseln sich weiter ab und morgen geht's genauso weiter. Ab Donnerstag, da gibt's dann Sonne pur und Richtung Wochenende wird's auch noch mal ein bisschen wärmer. 15.000 neue Bäume will ein Bürger begehren für München. Und wie es mit dieser Idee weitergeht, hört ihr jetzt.
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10: Um 17:30 mit Lennart Werner. Grüß Gott. Jede dritte Straße hier in München soll von Baumkronen bedeckt sein. Für diese Forderung hat ein Bürgerbegehren jetzt 50.000 Unterschriften gesammelt. Oberbürgermeister Krause will nach den Sommerferien entscheiden, wie es damit weitergeht. In Brandenburg ist in der Nähe eines Kraftwerks Sprengstoff gefunden worden. Es habe zudem eine Explosion gegeben. Wer dahinter steckt, ist weiterhin unklar. In welchem Zustand sind die Radwege hier bei uns in München? Macht Radeln überhaupt Spaß oder ist es purer Stress? Das will der Allgemeine Deutsche Fahrradclub wieder wissen. Heute ist sein Fahrradklimatest gestartet. Bis Ende November kann jeder seine Meinung abgeben.
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10: Viele Münchner zieht's bei gutem Wetter an die Seen. Am Tegernsee finden die Schiffrundfahrten jetzt auch elektrisch statt. Die EMS Gmund wurde heute eingeweiht. Es ist das erste E-Schiff auf dem Tegernsee. Noch mehr Infos aus München und der Region gibt's um 18 Uhr von unseren München-Reportern.
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0: Besser ankommen mit dem besten Stau- und Blitzerservice für München. Wir haben einen Unfall auf der Hanauer Straße einwärts, da ist nur eine Spur offen. Dann gibt es eine Demo am Stachus Richtung Schwanthaler Straße. Da auf jeden Fall 10 Minuten mehr einplanen, falls ihr da mal kurz warten müsst. Und ansonsten Feierabendverkehr an den üblichen Stellen.
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0: In Freiham steht einer am Germeringer Weg, in Pasing auf der Bodenseestraße. Und B471 in Aschheim haben wir noch einen. Wenn ihr noch was seht, 089 4x die 38, gern auch per WhatsApp. Danke.
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1: Die Promis machen's. Es scheint zu wirken und heute wird es auch nochmal einfacher, aber die Frage ist, sollte man das wirklich machen? Servus, Gong 96.3, hier Felix Mandorfer. Ab heute kommt in die Apotheken bei uns in München und der Region die Abnehmpille. Funktioniert ähnlich wie die ganzen Abnehmspritzen und bremst einfach das Hungergefühl direkt im Gehirn. Und gleichzeitig gibt es eine neue Studie, die zeigt, man nimmt durch die Pille zwar ab, aber die Lebensqualität steigt danach nicht. Benjamin Lechner ist Facharzt am LMU-Klinikum. Wie kann das denn sein? Also man ist endlich schlanker, aber man fühlt sich am Ende nicht besser, ne?
2: Häufig fehlt daran, dass am Begleiten nicht unbedingt der Lebensstil oder die täglichen Gewohnheiten geändert werden. Wer Gewicht verliert, bessert vielleicht ein bisschen die körperliche Gesundheit. Aber wenn man nicht gleichzeitig an Dingen wie Bewegung, Ernährung, Stressmanagement und eben zwischenmenschlichen Beziehungen arbeitet, fühlt man sich jetzt nicht unbedingt belastbarer oder eben auch glücklicher.
1: Ja, und es gibt noch mehr Gründe, die Abnehmpille nicht einfach so zu nehmen. Währenddessen schmecken viele Sachen nicht mehr. Der Jojo-Effekt danach ist auch richtig heftig und sie kostet halt auch mehrere hundert Euro im Monat. Und damit bleibt sie genau das, was die Spritze auch ist. Die Lösung, wenn es gesundheitlich gar nicht anders geht.
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1: Und jetzt ganz frisch. Die aktuelle von Jennifer Lopez und David Guetta. Save me tonight.
2: Save me tonight.
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18: Das Gong 96.3 München Wetter kompakt. 23 Grad haben wir im Leopoldpark, 24 bei euch in Lohhof. Dazu ein Mix aus Sonne und Wolken weiterhin. Heute Nacht geht es dann runter auf 12 Grad. Morgen, genauso wie heute, ab Donnerstag keine Wolken mehr. Sonne pur. In München ist die Lage besonders brisant. Was eine neue Umfrage zum Thema Mieten rausbekommen hat, hört ihr gleich.
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19: Um 18 Uhr mit Lennart Benner. Guten Abend. Rund ein Drittel aller städtischen Straßen hier in München soll komplett von Baumkronen überdeckt sein. Gong 96.3 München-Reporter Nikolaus Pinkernell, das ist die Forderung eines Bürgerbegehrens.
20: Ja, und das war erfolgreich. Rund 50.000 Unterschriften sind zusammengekommen. Jetzt gibt es drei Möglichkeiten. Der Stadtrat übernimmt die Forderung direkt. Es gibt einen Bürgerentscheid, also eine Wahl. Oder es kommt zu Verhandlungen über eine gemeinsame Lösung. OB Krause will nach den Sommerferien eine Entscheidung treffen. Er verweist allerdings auf die Kosten. Pro Baum fallen je nach Standort zwischen 5 und 95.000 Euro an.
19: Einen Monat ist es her, dass es am Flughafen Halle-Leipzig zu einem versuchten Drohnenanschlag kam. Dahinter steckt laut der Bundesregierung Russland. Das haben Innenminister Dobrindt und Außenminister Wadephul heute mitgeteilt. Als Konsequenz wird das russische Generalkonsulat in Bonn geschlossen, das russische Haus in Berlin gekündigt und der russische Botschafter einberufen. Mehr als die Hälfte aller Deutschen wohnt zur Miete und vielen wird die langsam zu teuer. Das zeigt eine neue Umfrage des Deutschen Mieterbundes. In Deutschland fehlen demnach 1,4 Millionen Wohnungen. Deshalb müsse das Tempo beim Bau von Sozialwohnungen anziehen.
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21: Der Münchner Flughafen wächst und wächst. Zwischen Terminal 1 und 2 ist heute ein neues Parkhaus eröffnet worden. Das P8 hat Platz für 3.700 Autos. Zudem gibt es 50 Ladepunkte für E-Autos. Vom Münchner Flughafen Felix Kröckel, Gong 96.3.
19: 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Das waren die Nachrichten um 18 Uhr.
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18: Besser ankommen mit dem besten Stau- und Blitzerservice für München. Wir haben einen Unfall auf der A92 Richtung Deggendorf zwischen Reichfeld-Moching und Oberschleißheim. Da 5 Minuten mehr und aktuell läuft noch eine Demo in der Innenstadt vom Stachus Richtung Spanthaler Straße. Da auf jeden Fall 10 Minuten mehr einplanen, falls mal kurz gesperrt ist. Sonst Feierabendverkehr an den üblichen Stellen.
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18: Obermenzing, Meyerbeerstraße, Landkreis Ebersberg, zwischen Paarstetten und Markt Schwaben haben wir einen und in Erding haben wir einen auf der Anton-Bruckner-Straße. Danke euch!
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18: Servus, schön, dass ihr dabei seid.

Feierabend euch hier auf Kong 96.3. Viertel nach sechs ist es. Schön, dass ihr dabei seid. Und danke an Esra, gerade reingekommen per WhatsApp. Ein Blitzer in Trudering auf der Birthelmer Straße. Das nächste große Update dann gleich wieder um 6:30. Und jetzt frischer Sound für euren Heimweg von der Frau, bei der gerade die Gerüchteküche brodelt. Wegen einer neuen Frisur, einem Outfit und einem Interview, in dem sie absolut gar nichts zum Thema neues Album oder so gesagt hat. Aber die Taylor Swift Bubble ist ja grandios drin, in alles was rein zu interpretieren, und deswegen sind sie sich sicher, im Herbst kommt ein neues Album. Mal schauen. Neue Single gibt's aber auf jeden Fall, und die ist sehr schön. Hier ist I Knew It, I Knew You.

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15: Das Gong 96.3 München Wetter kompakt. 23 Grad im Englischen Garten, 23 auch im Landkreis Ebersberg in Egelharting. Dazu Sonne und Wolken im Wechsel den ganzen Abend. Morgen geht's genauso weiter. Ab Donnerstag dann Sonne pur und Richtung Wochenende wird's auch nochmal ein Stückchen wärmer. E-Autos sind inzwischen Standard. Jetzt gibt's aber auch ein Elektroschiff bei uns in der Region. Wo ihr damit fahren könnt, hört ihr gleich.
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16: Um 6:30 mit Lennart Werner. Guten Abend. Das Bürgerbegehren Baumentscheid hat genügend Unterschriften gesammelt. Es fordert, dass bis 2040 rund 12.000 neue Bäume hier in München gepflanzt werden. Oberbürgermeister Krause will nach den Sommerferien entscheiden, wie es damit weitergeht. Russland ist nach Ansicht der Bundesregierung verantwortlich für den Drohnenvorfall am Flughafen Leipzig. Es seien Tatmittel und Muster genutzt worden, die man von Russland so kenne, sagt Außenminister Wadefuhl. Bundesfinanzminister Klingbeil kritisiert bei seinen Steuerplänen Wirtschaftsministerin Reiche. Eine Opposition in der Regierung werde am Ende allen schaden, sagt er. Reiche hatte die Pläne von Klingbeil vorher unzureichend genannt.
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16: Viele Münchner zieht's bei gutem Wetter an die Seen. Am Tegernsee finden die Schiffrundfahrten jetzt elektrisch und damit nachhaltiger statt. Die EMS Gmund wurde heute eingeweiht. Es ist das erste elektrische Schiff auf dem Tegernsee. Noch mehr Infos aus München und der Region gibt's um 19 Uhr von unseren Münchner Reportern.
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15: Besser ankommen mit dem besten Stau- und Blitzerservice für München. Wir haben eine Demo in der Innenstadt. Schwanthaler Straße zwischen Sonnenstraße und St. Paulstraße ist deswegen in beide Richtungen gesperrt. Wenn es geht, das am besten umfahren. Sonst normaler Feierabendverkehr.
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15: Max Vorstadt, die Dachauer Straße. In Hadern steht einer auf der Schröfelhofstraße und in Freising auf der Isarstraße. Wenn ihr noch was seht, 089 4x die 38, gern auch per WhatsApp. Danke euch.
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0: Viertel vor sieben. Felix Mandlöffer hier, Gong 96.3. Servus.
1: 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Heute ist der Tag, an dem
0: die ersten Robotertaxis durch München Straßen fahren. Wir haben euch ja erzählt, dass die ersten ab nächstem Jahr dann komplett autonom fahren sollen. Jetzt laufen wie angekündigt die Testfahrten, im Moment noch mit echten Menschen für die Notfälle. Haltet mal Ausschau, vielleicht entdeckt ihr eins die nächsten Tage. Dann gibt's gute News für alle Autofahrer. Die A995 zwischen Giesing und dem Kreuz Süd ist nach der Baustelle jetzt wieder offen. Heute Abend räumen die Bauarbeiter noch die letzten Schilder und Absperrungen weg. In der Gegenrichtung ist dann voraussichtlich ab Donnerstag wieder alles normal. Und dann ist heute natürlich noch am 1. September Ausbildungsstart für ganz, ganz viele neue Azubis bei uns in München und der Region. 900 starten zum Beispiel bei der Stadt München, 500 davon an den städtischen Kitas zum Beispiel. Genießt die Zeit, schönen ersten Feierabend euch allen und startet gut rein. Die

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13: Das Gong 96.3 München Wetter kompakt. Weiterhin ein Mix und aus Sonne und Wolken heute Abend bei 23 Grad an der Asamkirche in der Sendlinger Straße. 21 bei euch im Landkreis Fürstenfeldbruck in Alling. Heute Nacht 12 Grad, morgen genauso wie heute. Und ab Donnerstag gar keine Wolken mehr, dann nur noch Sonne.
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14: Um 19 Uhr mit Lennart Werner. Guten Abend. Der fehlgeschlagene Drohnenanschlag auf den Flughafen Halle-Leipzig vor einem Monat war Russlands Tat. Das hat Innenminister Dobrindt heute gesagt. Das Tatmuster und auch nachrichtendienstliche Erkenntnisse würden das belegen. Außenminister Wadefuhl ergänzte, dass als Konsequenz das russische Haus in Berlin und das russische Generalkonsulat in Bonn geschlossen werden. Prägen künftig bis zu 15.000 neue Bäume das Münchner Stadtbild? Gong 96.3 München-Reporter Nicolas Pinkanell. Rund 50.000 Menschen hier in der Stadt wollen das.
15: Ja, sie haben den sogenannten Baumentscheid unterschrieben. Das Bürgerbegehren fordert, 30% aller städtischen Straßen sollen künftig von Baumkronen überdeckt sein. Das KVR prüft die Unterschriften aktuell. Danach könnte es zu Verhandlungen kommen, wie die Stadt das Vorhaben umsetzt. Oder es kommt zu einem Bürgerentscheid, bei dem alle abstimmen. Ein Problem an dem Baumentscheid ist allerdings Geld. Ein Baum kostet je nach Standort bis zu 95.000 Euro.
14: CSU und Freie Wähler wollen das sogenannte Bayernjahr zügig umsetzen. Das ähnelt dem freiwilligen sozialen Jahr. Männer und Frauen sollen sich mehrere Monate lang im sozialen oder auch wirtschaftlichen Bereich engagieren. Dafür wird dann zum Beispiel der Führerschein gezahlt.
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16: Frauen sind in der Politik noch deutlich unterrepräsentiert. Bundesweit liegt der Frauenanteil in den Landesparlamenten bei 33%. In Bayern sind es sogar nur knapp 25%. Anders hier im Münchner Rathaus. Im Stadtrat sind fast die Hälfte der Abgeordneten Frauen. Aus dem Rathaus Luca Weigel, Gong 96.3.
14: 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Das waren die Nachrichten um 19 Uhr.
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13: Besser ankommen mit dem besten Stau- und Blitzerservice für München. Wir haben eine Demo in der Schwanthaler Straße, deswegen ist zwischen Sonnenstraße und St. Paulstraße gesperrt. Sonst normaler Feierabendverkehr.
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13: Gleich zwei am Fasanengarten, einmal die Linken, einmal die Cincinnati-Straße. Dann steht einer in Trudering auf der Bajuwan-Straße und in Dachau haben wir einen auf der Brucker Straße. Danke euch.
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13: Servus, schönen Feierabend euch jetzt mit einem Mann, der am Wochenende bei uns in München gespielt hat und sich wieder verliebt hat.
18: Also ich habe sehr, sehr viele Freunde in München und einfach generell, also das ist jetzt auch nochmal beim Superblum da gewesen zu sein. Die ganze Olympiaplatz und alles, die ganze Drumherum, das war halt so schön, das Wetter war so Traum. Ja, man kann sich echt nicht beschweren, wenn man in München ist.
13: Würde ich auch sagen. Und im November kommt er für seine Tour ja auch wieder. Wir freuen uns auf Nico Santos.
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wirklich eines der coolsten Outros, die ein Song jemals hatte, finde ich. Clean Bandit und Sean Paul hier auf Gong 96.3 mit Rockabye. Servus, zu Viertel nach sieben ist es. Und jetzt kommt eine Band, die einfach ein super schönes Zeichen ist in der Welt, die irgendwie auch so ein bisschen auseinanderdriftet, weil die Mädels aus ganz unterschiedlichen Ländern kommen. USA, Indien, Südkorea, Philippinen, Schweiz, Ghana und sich nur über die Musik kennengelernt.

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1: Bis Gong 96,3 München, Wetter kompakt. 21 Grad in Sendling am Partnachplatz, 22 im Landkreis Starnberg in Possenhofen. Dazu weiterhin noch ein bisschen Sonne und ein paar Wolken zum Feierabend. Und morgen schaut es genauso aus wie heute. Donnerstag, da ist Sonne pur angesagt und Richtung Wochenende wird es auch nochmal einen Tick wärmer.
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1: Beste Ankommen mit dem besten Stau- und Blitzer-Service für München und da ist alles entspannt, keine Meldungen.
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1: Schwanthaler Höhe, Ganghofer Straße. In Untergiesing steht einer auf der Sachsenstraße und im Landkreis Ebersberg in Vaterstetten haben wir einen auf der Bahnhofstraße. Wenn ihr noch was seht, 089 4x die 38, gerne auch per WhatsApp. Danke.
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0: Black Eyed Peas. Where's the Love? Hier auf Gong 96.3 für euren Feierabend. Servus, 15:15 ist es. 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Und hier ist schon mal ihre aktuelle Olivia Rodrigo und Drop That.
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11: Das Gong 96.3 München Wetter kompakt. 20 Grad an der Allianz Arena, 19 sind es bei euch in Aigen. Heute Nacht geht's runter auf 12 Grad. Morgen tagsüber genauso wie heute, ab Donnerstag dann gar keine Wolken mehr. Da gibt's Sonne pur und Richtung Wochenende auch nochmal einen Ticken wärmer.
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12: Mit Moritz Einzel. Guten Abend. Die Bundesregierung macht jetzt offiziell Russland für den versuchten Drohnenanschlag am Flughafen Leipzig-Halle verantwortlich. Den Erkenntnissen von Polizei und Geheimdiensten zufolge stecken hinter dem vereitelten Anschlag vom 4. August sogenannte Low-Level-Agenten im Auftrag Moskaus, sagte Innenminister Dobrindt. Und Außenminister Wadephul kündigte Konsequenzen an.
13: Das russische Generalkonsulat in Bonn wird zum 18. September geschlossen. Der Vertrag über das russische Haus in Berlin wird gekündigt. Wir werden in der Europäischen Union neue Listungen von Personen aus Russland im Kontext hybrider Angriffe vorschlagen. Wir verschärfen die Einreisekontrollen für russische Staatsangehörige.
12: Außerdem werde der Druck auf die russische Schattenflotte erhöht, so Wadephul. Wie genau, sagte er nicht. Der Deutsche Mieterbund hat seinen alljährlichen Report vorgelegt und warnt, die Wohnungskrise wird immer schlimmer. Einer Umfrage zufolge habe jeder dritte Mieter die Sorge, seine Miete künftig nicht mehr bezahlen zu können, so Verbandschefin Weber-Moritz.
14: Das muss man sich klar machen. Menschen sparen an Essen, an Medikamenten und an ihrer Altersvorsorge, damit sie ihre Wohnung bezahlen können.
12: Der Mieterbund fordert einen gesetzlichen Mietendeckel und mehr Sozialwohnungen. In einem Umspannwerk in der Nähe des Kohlekraftwerks Jenschwalde in Brandenburg hat es Sabotageakte gegeben. Allerdings wurde die Stromversorgung nicht gestört. In zwei Fällen sei es gelungen, leitfähiges Material in die Höchstspannungsleitung einzubringen, sagte Brandenburgs Innenminister Redmann. Es wurden zahlreiche Sprengvorrichtungen gefunden, es sei aber vergleichsweise glimpflich ausgegangen, so Redmann.
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11: Besser ankommen mit dem besten Stau- und Blitzerservice für München. Und da ist alles tutti. Keine Meldungen.
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11: Bogenhausen, die Ismaninger. In Pasing die Nusselstraße. Und zwischen Grünwald und Sauerlach steht noch einer. Danke euch fürs Melden und gute Fahrt euch.
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11: Servus, schön, dass ihr dabei seid. Und wir starten rein in den Feierabend mit frischem Sound von drei Jungs aus Norwegen, die einfach eine richtig coole Mischung aus House, Funk, Disco, Pop machen. Hier sind The Bowser und Magnetic.

0: Das klingt schon echt verlockend, weil es bei den ganzen Promis ja auch irgendwie hinhaut. Und ab sofort wird es auch für uns alle nochmal einfacher. Trotzdem sagen Mediziner, macht's nicht. Servus, Gong 96.3 hier, Felix Mandorfer. Ab heute kommt bei uns in die Apotheken in München und der Region die Abnehmpille. Also funktioniert genauso wie die Abnehmspritze, bremst einfach das Hungergefühl direkt im Hirn. Gleichzeitig gibt's aber eine neue Studie und die zeigt, man nimmt durch die Spritzen und die Pillen zwar ab, aber die Lebensqualität steigt dadurch nicht. Benjamin Lechner ist Facharzt am LMU-Klinikum und wir haben mit ihm heute mal geklärt, wie das denn zusammengeht. Also man ist schlanker, fühlt sich aber trotzdem nicht besser.
1: Häufig fehlt daran, dass am Begleiten nicht unbedingt der Lebensstil oder die täglichen Gewohnheiten geändert werden. Wer Gewicht verliert, bessert vielleicht ein bisschen die körperliche Gesundheit. Aber wenn man nicht gleichzeitig an Dingen wie Bewegung, Ernährung, Stressmanagement und eben zwischenmenschlichen Beziehungen arbeitet, fühlt man sich jetzt nicht unbedingt belastbarer oder eben auch glücklicher.
0: Und es gibt auch noch viel mehr Gründe, die Abnehmpille nicht zu nehmen. Währenddessen schmecken euch ganz viele Sachen nicht mehr. Der Jojo-Effekt ist echt heftig danach und sie kostet halt auch mehrere hundert Euro im Monat. Und damit bleibt sie dann das, was die Abnehmspritze auch ist, und zwar die letzte Lösung, wenn es gesundheitlich eben nicht anders geht. Und jetzt schönen Feierabend euch mit Martin Garrix und Ed Sheeran. Hier ist Repeated.
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0: Pompeii von Bastille hier auf Gong 96.3. Servus, schönen Feierabend euch heute am 1. September, also dem Tag, an dem ganz viele Azubis bei uns in München und der Region ihren ersten Arbeitstag ever hinter sich haben. Ausbildungsstart, Glückwunsch erstmal zu eurem ersten Feierabend und stellt euch in den kommenden Wochen auf jeden Fall auf ein paar echt blöde Phrasen ein. Hier sind die Top 3 Sätze, die jeder Azubi irgendwann mal hört. Teil 2 könnt ihr euch gerne auch mal merken für eure eigenen Azubis.
1: Nummer 1.
0: Ey, was ist der Unterschied zwischen dir und Holz? Genau, Holz arbeitet.
1: Nummer 2.
0: Also, so wie du arbeitest, möchte ich ja gerne mal Urlaub machen.
1: Nummer 3.
0: Ja, mach's einfach wie ein Cowboy. Lasso.
2: Und jetzt ganz frisch die aktuelle von Jennifer Lopez und David Guetta. Save me tonight. Save me tonight. You can save me tonight. Save me tonight.
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7: Mit Moritz Einzel. Guten Abend. Russland steckt hinter dem versuchten Drohnenanschlag am Flughafen Leipzig-Halle Anfang August. Das hat Bundesinnenminister Dobrindt verkündet.
8: Es wurden Tatmittel wie die Drohnenkonfiguration, diverse Bauteile, Sprengstoff und Zündtechnik verwendet, die aus anderen hybriden Operationen Russlands und dessen Krieg gegen die Ukraine uns bekannt ist.
7: Als Reaktion kündigte Außenminister Wadefuhl eine Reihe von Strafmaßnahmen an. Unter anderem werden das russische Generalkonsulat in Bonn und das russische Haus in Berlin geschlossen. In der Nähe von Cottbus haben Unbekannte offenbar versucht, ein Umspannwerk lahmzulegen. Brandenburgs Ministerpräsident Woidke sprach von einem Anschlagsversuch auf die Stromversorgung. Laut Polizei wurden Sprengvorrichtungen gefunden, eine Art Silvesterraketen. Die Stromversorgung wurde wohl teils kurz unterbrochen. Das Umspannwerk steht in der Nähe des Kohlekraftwerks Jenschwalde. Das bayerische Kabinett hat sich heute viel mit Europapolitik beschäftigt. Der Ministerrat hat dabei eine ganze Reihe von Forderungen erarbeitet, um die Europäische Union zu verschlanken und zu entbürokratisieren. Unter anderem sollte es einen Stellenstopp geben, findet Ministerpräsident Söder.
9: Und jedes Jahr kommen neue Posten dazu. Ein toller Fantasieposten, der kürzlich geschaffen wurde, war der Direktor zur Förderung des wissenschaftlichen Interesses am der Arbeit der Europaabgeordneten. 18.000 Euro. Es ist zwar eine Stelle, aber braucht man die?
7: Man sei pro Europa, betonte Söder, es brauche aber dringend Reformen. Eine Mehrheit der Menschen in Deutschland ist für eine Zuckersteuer auf Getränke. Das zeigt eine Forsa-Umfrage für Stern und RTL. 55% der Befragten befürworten die Abgabe. Details arbeitet das Bundesfinanzministerium gerade aus. Die Höhe soll sich nach dem Zuckergehalt richten. In Irland etwa kostet ein Liter Cola bis zu 30 Cent mehr. Nach einem durchwachsenen Jahr in England zieht Fußballnationalspieler Nick Woltemade nach Italien weiter. Der 24-Jährige wird von Newcastle United bis zum kommenden Sommer an Juventus Turin ausgeliehen. Woltemade war im vergangenen Sommer vom VfB Stuttgart nach Newcastle gewechselt.
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3: Mit Hendrik Daum. Die Bundesregierung macht jetzt offiziell Russland für den gescheiterten Drohnenanschlag am Flughafen Leipzig-Halle verantwortlich. Das hat Bundesinnenminister Dobrindt verkündet.
4: Zusammen betrachtet belegen polizeiliche Ermittlungen, Tatmuster und nachrichtendienstliche Erkenntnisse eine russische Verantwortung für den versuchten Anschlag am Flughafen Leipzig.
3: Außenminister Wadefuhl kündigte Sanktionen an. Unter anderem muss das russische Generalkonsulat in Bonn schließen. In einem Umspannwerk in der Nähe des Kohlekraftwerks Jentschwalde in Brandenburg hat es Sabotageakte gegeben. Allerdings wurde die Stromversorgung nicht gestört. In zwei Fällen sei es gelungen, leitfähiges Material in die Höchstspannungsleitung einzubringen, sagte Brandenburgs Innenminister Redmann. Es wurden zahlreiche Sprengvorrichtungen gefunden. Es sei vergleichsweise glimpflich ausgegangen, so Redmann. E-Autos sind besser fürs Klima als Fahrzeuge mit herkömmlichen Verbrennungsmotoren. Eine neue Studie der TU München, die heute vorgestellt wurde, zeigt aber auch, klimaneutral sind auch E-Autos nicht. Die Forscher empfehlen der EU bei den Klimavorgaben auch darauf zu schauen, wie viel CO2 bei der Produktion entsteht. Man wolle das Gute vom schlechten Elektroauto unterscheiden, so einer der Professoren. Die bayerische Staatsregierung fährt weiterhin Dienstwagen mit hohem CO2-Ausstoß. Das zeigt der Dienstwagencheck der Deutschen Umwelthilfe. Wie im Vorjahr gibt es dafür die rote Karte. Im Bundesländervergleich ist Bayern aber vom 13. auf den 11. Platz aufgestiegen. Fußballprofi Antonio Rüdiger spielt nicht mehr für Deutschland. Auf seinen Social-Media-Kanälen hat der 33-Jährige jetzt seinen Rücktritt aus der deutschen Nationalmannschaft erklärt. Moritz Einzel berichtet.
5: Es sei an der Zeit, den Weg für die junge Generation freizumachen, schrieb Rüdiger. Der Innenverteidiger in Diensten von Real Madrid bestritt 86 Länderspiele für Deutschland. Er nahm an 3 Welt- und 2 Europameisterschaften teil. 2017 war Rüdiger Teil des jungen deutschen Teams, das in Russland den Confederations Cup gewann.
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1: Und jetzt ganz frisch die aktuelle von Christo Sarandi. Good Old Days.
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1: Und jetzt ganz frisch die aktuelle von Olivia Rodrigo. Drop Dead.
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1: Und jetzt die aktuelle von Nico Santos. Why don't you stay?
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3: Mit Hendrik Daum. Deutschland bekommt nach dem versuchten Drohnenanschlag in Leipzig jetzt Rückendeckung von NATO und EU. NATO-Chef Rutte erklärt, die Beweise gegen Russland seien eindeutig und auch EU-Kommissionspräsidentin von der Leyen sichert Deutschland Unterstützung zu. Dirk Zeitler mit den Einzelheiten.
4: Beide machen klar, Moskau soll mit solchen Aktionen weder Deutschland einschüchtern, noch die Hilfe für die Ukraine schwächen. Rutte hat darüber bereits mit Bundeskanzler Merz gesprochen. Als nächstes berät er auch mit Kommissionspräsidentin von der Leyen. Dann geht es darum, wie Europa weiter reagieren kann. Auch die EU-Außenminister wollen über den Fall und mögliche Sanktionen sprechen. Moskau kündigte dagegen eine Reaktion auf die deutschen Maßnahmen an. Was genau das heißt, lässt das Außenministerium offen.
3: In einem Umspannwerk in der Nähe des Kohlekraftwerks Jenschwalde in Brandenburg hat es Sabotageakte gegeben. Allerdings wurde die Stromversorgung nicht gestört. In zwei Fällen sei es gelungen, leitfähiges Material in die Höchstspannungsleitung einzubringen, sagte Brandenburgs Innenminister Redmann. Es wurden zahlreiche Sprengvorrichtungen gefunden, es sei aber vergleichsweise glimpflich ausgegangen, so Redmann. Eine Mehrheit der Deutschen ist für eine Zuckersteuer auf Getränke. Das zeigt eine Forsa-Umfrage für Stern und RTL. 55% der Befragten befürworten die Abgabe. Details arbeitet das Bundesfinanzministerium gerade aus. Die Höhe soll sich nach dem Zuckergehalt richten. Das bayerische Kabinett hat sich heute viel mit Europapolitik beschäftigt. Der Ministerrat hat dabei eine ganze Reihe von Forderungen erarbeitet, um die Europäische Union zu verschlanken und zu entbürokratisieren. Unter anderem sollte es einen Stellenstopp geben, findet Ministerpräsident Söder.
5: Und jedes Jahr kommen neue Posten dazu. Ein toller Fantasieposten, der kürzlich geschaffen wurde, war der Direktor zur Förderung des wissenschaftlichen Interesses am der Arbeit der Europaabgeordneten. 18.000 Euro. Es ist zwar eine Stelle, aber braucht man die?
3: Man sei pro Europa, betonte Söder, es brauche aber dringend Reformen. Nach 12 Jahren hat Antonio Rüdiger seinen Rücktritt aus der Fußballnationalmannschaft erklärt. Das kündigte der 33-Jährige in den sozialen Medien an. Er wolle den Weg für die junge Generation freimachen und bedankte sich bei seinen Teamkollegen.
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1: Und jetzt die aktuelle von The Bowser, Magnetic.
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1: Und jetzt ganz frisch die aktuelle von Jennifer Lopez und David Guetta. Save Me Tonight. Save me tonight.
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1: Und jetzt ganz frisch die aktuelle von Loi und David Puentes. Golden Summer. 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
1: Mit Hendrik Daum. Deutschland bekommt nach dem versuchten Drohnenanschlag in Leipzig jetzt Rückendeckung von NATO und EU. NATO-Chef Rutte erklärt, die Beweise gegen Russland seien eindeutig und auch EU-Kommissionspräsidentin von der Leyen sichert Deutschland Unterstützung zu. Dirk Zeitler mit den Einzelheiten.
2: Beide machen klar, Moskau soll mit solchen Aktionen weder Deutschland einschüchtern, noch die Hilfe für die Ukraine schwächen. Rutte hat darüber bereits mit Bundeskanzler Merz gesprochen. Als nächstes berät er auch mit Kommissionspräsidentin von der Leyen. Dann geht es darum, wie Europa weiter reagieren kann. Auch die EU-Außenminister wollen über den Fall und mögliche Sanktionen sprechen. Moskau kündigte dagegen eine Reaktion auf die deutschen Maßnahmen an. Was genau das heißt, lässt das Außenministerium offen.
1: In einem Umspannwerk in der Nähe des Kohlekraftwerks Jenschwalde in Brandenburg hat es Sabotageakte gegeben. Allerdings wurde die Stromversorgung nicht gestört. In zwei Fällen sei es gelungen, leitfähiges Material in die Höchstspannungsleitung einzubringen, sagte Brandenburgs Innenminister Rethmann. Es wurden zahlreiche Sprengvorrichtungen gefunden, es sei aber vergleichsweise glimpflich ausgegangen, so Rethmann. Eine Mehrheit der Deutschen ist für eine Zuckersteuer auf Getränke. Das zeigt eine Forsa-Umfrage für Stern und RTL. 55% der Befragten befürworten die Abgabe. Details arbeitet das Bundesfinanzministerium gerade aus. Die Höhe soll sich nach dem Zuckergehalt richten. Das bayerische Kabinett hat sich heute viel mit Europapolitik beschäftigt. Der Ministerrat hat dabei eine ganze Reihe von Forderungen erarbeitet, um die Europäische Union zu verschlanken und zu entbürokratisieren. Unter anderem sollte es einen Stellenstopp geben, findet Ministerpräsident Söder.
3: Und jedes Jahr kommen neue Posten dazu. Ein toller Fantasieposten, der kürzlich geschaffen wurde, war der Direktor zur Förderung des wissenschaftlichen Interesses am der Arbeit der Europaabgeordneten. 18.000 Euro. Es ist zwar eine Stelle, aber braucht man die?
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1: Mit Hendrik Daum. Im Hamburger Stadtteil St. Pauli läuft aktuell ein größerer Polizeieinsatz. Auf einem Fabrikgelände in der Nähe des Fernsehturms wurde am Abend geschossen. Es sollen zwei Männer dabei tödlich getroffen worden sein, das schreibt die Bild. Weitere Personen sollen verletzt sein. Aktuell ist die Polizei mit einem Großaufgebot vor Ort. Rund um den Tatort wurde eine Fahndung eingeleitet. Die Bundesregierung macht Russland für den misslungenen Anschlag auf den Leipziger Flughafen Anfang August verantwortlich. Die Entscheidung basiere auf einer klaren Beweiskette aus polizeilichen Ermittlungen und nachrichtendienstlichen Erkenntnissen, das sagte Bundesinnenminister Dobrindt am Abend. Die Ausführung der Tat passe genau ins typische Muster hybrider Kriegsführung Russlands. Als Reaktion kündigte Außenminister Wadefuhl eine Reihe von Strafmaßnahmen an. Das russische Generalkonsulat in Bonn und das russische Haus in Berlin werden geschlossen. Außerdem sollen die Einreisekontrollen für russische Staatsbürger verschärft werden. Eine Mehrheit der Deutschen ist für eine Zuckersteuer auf Getränke. Das zeigt eine Forsa-Umfrage für Stern und RTL. 55% der Befragten befürworten die Abgabe. Details arbeitet das Bundesfinanzministerium gerade aus. Die Höhe soll sich nach dem Zuckergehalt richten. Im oberbayerischen Geretsried im Landkreis Bad Tölz-Wolfratshausen sind eine Seniorin und ihr erwachsener Sohn tot in einem Mehrfamilienhaus gefunden worden. Die Polizei geht von einem Tötungsdelikt aus. Es gibt deutliche Hinweise auf Fremdeinwirkung. Ein Tatverdächtiger wurde bereits ermittelt. Wie es aus Ermittlerkreisen heißt, soll es eine Person aus dem familiären Umfeld sein. Zu den Hintergründen ist bisher nichts bekannt. Die Ermittlungen laufen. Als erste deutsche Tennisprofis haben Eva Liss und Jan-Lennart Struff die zweite Runde der US Open erreicht. Liss gewann gegen die Tschechin Gabriela Knutson 6:3 und 6:3. Struff besiegte den Argentinier Camilo Hugo Carabelle mit 6:4, 6:3 und 6:3. Und in gut einer Stunde muss Alexander Zverev ran gegen den Italiener Lorenzo Sonego.
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1: Mit Hendrik Daum. Deutschland bekommt nach dem versuchten Drohnenanschlag in Leipzig jetzt Rückendeckung von der NATO und der EU. NATO-Chef Rutte erklärt, die Beweise gegen Russland seien eindeutig und auch EU-Kommissionspräsidentin von der Leyen sichert Deutschland Unterstützung zu. Dirk Zeitler mit den Einzelheiten.
2: Beide machen klar, Moskau soll mit solchen Aktionen weder Deutschland einschüchtern, noch die Hilfe für die Ukraine schwächen. Rutte hat darüber bereits mit Bundeskanzler Merz gesprochen. Als nächstes berät er auch mit Kommissionspräsidentin von der Leyen. Dann geht es darum, wie Europa weiter reagieren kann. Auch die EU-Außenminister wollen über den Fall und mögliche Sanktionen sprechen. Moskau kündigte dagegen eine Reaktion auf die deutschen Maßnahmen an. Was genau das heißt, lässt das Außenministerium offen.
1: In einem Umspannwerk in der Nähe des Kohlekraftwerks Jentschwalde in Brandenburg hat es einen Sabotageakt gegeben. Allerdings wurde die Stromversorgung nicht gestört. In zwei Fällen sei es gelungen, leitfähiges Material in die Höchstspannungsleitung einzubringen. Das sagte Brandenburgs Innenminister Rethmann. Es wurden zahlreiche Sprengvorrichtungen gefunden. Es sei aber vergleichsweise glimpflich ausgegangen, so Rethmann. E-Autos sind besser fürs Klima als Fahrzeuge mit herkömmlichen Verbrennungsmotoren. Eine neue Studie der TU München zeigt aber auch, klimaneutral sind auch E-Autos nicht. Die Forscher empfehlen der EU, bei den Klimavorgaben auch darauf zu achten, wie viel CO2 bei der Produktion entsteht. Man wolle das Gute vom schlechten Elektroauto unterscheiden, so einer der Professoren. Im oberbayerischen Geretsried sind eine Seniorin und ihr erwachsener Sohn tot in einem Mehrfamilienhaus gefunden worden. Die Polizei geht von einem Tötungsdelikt aus. Es gibt deutliche Hinweise auf Fremdeinwirkung. Ein Tatverdächtiger wurde bereits ermittelt. Wie es aus Polizeikreisen heißt, soll es eine Person aus dem familiären Umfeld sein. Zu den Hintergründen ist bisher nichts bekannt. Nach 12 Jahren hat Antonio Rüdiger seinen Rücktritt aus der Fußballnationalmannschaft erklärt. Das kündigte der 33-Jährige in den sozialen Medien an. Er wolle den Weg für die junge Generation freimachen und bedankte sich bei seinen Teamkollegen. Der Innenverteidiger von Real Madrid absolvierte insgesamt 86 Partien für die DFB-Auswahl.
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